hier die aktuellen Meldungen von den Straßen bei uns in der Region. Fahr auf der A93 Weiden in Richtung Regensburg vorsichtig. Zwischen Regenstauf und Regensburg Nord kommt es zu Behinderungen wegen einer Baustelle. Wir bleiben noch auf der A93. Weiden in Richtung Regensburg. Auch zwischen Brunholz und Regenstauf kommt es zu Behinderungen wegen einer Nachtbaustelle. Wir bleiben noch auf der A93 Weiden in Richtung Regensburg. Auch zwischen Regenstauf und Regensburg Nord kommt es zu Behinderungen wegen einer Nachtbaustelle.

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1: Ich bin Hendrik Daum. Höhere Ausgaben und mehr Schulden. Das Bundeskabinett hat den Haushaltsentwurf 2027 beschlossen. Und die Pläne, die stoßen auf breite Kritik, wie Tanja Wagner berichtet.
2: 555 Milliarden Euro Ausgaben, dazu eine Neuverschuldung von gut 200 Milliarden Euro. Die Industrie hält die Haushaltspläne für wenig solide. Die Zuwächse auf der Sollseite seien alarmierend, heißt es vom Bundesverband. Greenpeace-Experten werfen Bundesfinanzminister Klingbeil hingegen einen skandalösen Raubzug bei den Klimaschutzmaßnahmen vor. Klingbeil selbst verteidigt seine Finanzpläne als notwendig und verfassungskonform. Mehr Geld soll vor allem in die Verteidigung und den Ausbau von Straßen, Brücken und Bahnnetz gesteckt werden.
1: Ausgerechnet zum Ferienstart in Bayern und Baden-Württemberg wird eine wichtige Strecke in Tirol wieder gesperrt. Wegen einer weiteren Demo von Anwohnern ist der Fernpass am 1. August vormittags von 9.45 Uhr bis 12 Uhr nicht befahrbar. Das teilten die Tiroler Behörden mit. Das betrifft die Strecke zwischen Nassereith und Reutte. Charlotte Knobloch bleibt Präsidentin der israelitischen Kultusgemeinde München und Oberbayern. Die mittlerweile 93-Jährige hatte keinen Gegenkandidaten und wurde am Abend für weitere 4 Jahre gewählt. Charlotte Knoblochs persönlicher und politischer Einsatz für Versöhnung und gegen Antisemitismus ist ungebrochen. 2013 bekam sie den Bayerischen Verfassungsorden. Und wir schauen zur Fußball-WM und da hatten in der Achtelfinalpartie Portugal gegen Spanien die Spanier das glücklichere Ende. Kurz vor dem Schlusspfiff und bereits in der Nachspielzeit erzielte Joker Mikel Merino den einzigen Treffer der Partie zum 1:0 für Spanien, das damit im Viertelfinale steht. Portugal dagegen mit Superstar Cristiano Ronaldo muss jetzt nach Hause fahren.
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3: Hier die aktuellen Meldungen von den Straßen bei uns in der Region. Fahr auf der A93 Weiden in Richtung Regensburg vorsichtig. Zwischen Regenstauf und Regensburg Nord kommt es zu Behinderungen wegen einer Baustelle. Wir bleiben noch auf der A93. Weiden in Richtung Regensburg. Auch zwischen den Anschlussstellen Brunholz und Regenstauf kommt es zu Behinderungen wegen einer Nachtbaustelle. Ebenfalls auf der A93 Weiden in Richtung Regensburg kommt es zwischen Regenstauf und Regensburg Nord zu Behinderungen wegen einer Nachtbaustelle.
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4: Wir schauen mal auf die nächsten Tage. Ab dem Donnerstag wird es wieder deutlich freundlicher, dann Temperaturen wieder 29 bis 33 Grad mit viel Sonnenschein.
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1: Hier die aktuellen Meldungen von den Straßen bei uns in der Region. Fahr auf der A93 Weiden in Richtung Regensburg. Vorsichtig! Zwischen Regenstauf und Regensburg Nord kommt es zu Verzögerungen wegen einer Baustelle. Wir bleiben noch auf der A93. Weiden in Richtung Regensburg. Auch zwischen den Anschlussstellen Brunholz und Regenstauf kommt es zu Behinderungen wegen einer Nachtbaustelle. Wir bleiben noch auf der A93 Weiden in Richtung Regensburg. Auch zwischen Regenstauf und Regensburg Nord kommt es zu Behinderungen wegen einer Nachtbaustelle.

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1: Ich bin Hendrik Daum. Die Bundesregierung hat den Haushalt für 2027 beschlossen und damit werden viele neue Schulden aufgenommen. Finanzminister Klingbeil begründete das mit den internationalen Krisen wie dem Ukraine-Krieg.
2: Der Frieden in Europa ist durch Putins imperialistischen Wahn bedroht wie lange nicht. Und ich will das sehr klar sagen, mit der schwarzen Null können wir uns nicht gegen Putin verteidigen. Wir müssen deswegen in kürzester Zeit 3 Jahrzehnte aufholen, in denen unsere Bundeswehr runtergespart wurde. Dabei keine neuen Schulden zu machen, das geht nicht. Das ist wie ohne Rakete zum Mond fliegen.
1: Kanada will seine neuen U-Boote vom NATO-Verbündeten Deutschland bauen lassen. Das hat Premierminister Carney mitgeteilt. Der milliardenschwere Auftrag für bis zu 12 U-Boote geht an den Kieler Marineschiffbauer TKMS. Damit setzte sich Deutschland gegen einen südkoreanischen Konkurrenten durch. Bundeskanzler Merz nannte die Entscheidung ein starkes Zeichen der transatlantischen Zusammenarbeit in der Verteidigungsindustrie. Bayerns Landtagspräsidentin Aigner hat dazu aufgerufen, die Demokratie zu verteidigen und gegen Extremismus vorzugehen. In ihrer Rede zu einem Festakt an der Münchner Ludwig-Maximilians-Universität warnte Aigner vor neuen Gräben innerhalb der Gesellschaft. Ängste seien dafür der Auslöser und diese würden durch radikale Kräfte geschürt. Soziale Medien würden dabei wie ein Brandbeschleuniger wirken, so Aigner. Wir schauen zur Fußball-WM und da hat Spanien Cristiano Ronaldo einen bitteren Abschied von der WM-Bühne beschert und seine eigenen Titelansprüche untermauert. Die Spanier feierten dank des späten Treffers von Joker Mikel Merino in der Nachspielzeit einen 1:0-Sieg gegen Portugal und ziehen erstmals seit dem Titelgewinn 2010 wieder in ein WM-Viertelfinale ein.
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3: Hier die wichtigsten Meldungen von den Straßen bei uns in der Region. Fahr auf der A93 Weiden in Richtung Regensburg vorsichtig. Zwischen Regenstauf und Regensburg Nord kommt es zu Behinderungen wegen einer Baustelle. Wir bleiben noch auf der A93 Weiden in Richtung Regensburg. Auch zwischen den Anschlussstellen Brunholz und Regenstauf kommt es zu Behinderungen wegen einer Nachtbaustelle. Wir bleiben noch auf der A93 Weiden in Richtung Regensburg. Auch zwischen Regenstauf und Regensburg Nord kommt es zu Behinderungen wegen einer Nachtbaustelle.
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4: Wir schauen mal auf die nächsten Tage. Ab dem Donnerstag wird es wieder deutlich freundlicher. Dann Temperaturen wieder 29 bis 33 Grad mit viel Sonnenschein.
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1: 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Hier die wichtigsten Meldungen von den Straßen bei uns in der Region. Fahr auf der A93 Weiden in Richtung Regensburg vorsichtig. Zwischen den Anschlussstellen Regenstauf und Regensburg Nord kommt es zu Verzögerungen wegen einer Baustelle. Ebenfalls auf der A93 Weiden in Richtung Regensburg kommt es zwischen Brunholz und Regenstauf zu Behinderungen wegen einer Nachtbaustelle. Wir bleiben noch auf der A93 Weiden in Richtung Regensburg. Auch zwischen Regenstauf und Regensburg Nord kommt es zu Behinderungen wegen einer Nachtbaustelle.

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1: Ich bin Hendrik Daum. Einen schönen guten Morgen. Höhere Ausgaben und mehr Schulden. Das Bundeskabinett hat den Haushaltsentwurf 2027 beschlossen. Und die Pläne, die stoßen auf breite Kritik, wie Tanja Wagner berichtet.
2: 555 Milliarden Euro Ausgaben, dazu eine Neuverschuldung von gut 200 Milliarden Euro. Die Industrie hält die Haushaltspläne für wenig solide. Die Zuwächse auf der Sollseite seien alarmierend, heißt es vom Bundesverband. Greenpeace-Experten werfen Bundesfinanzminister Klingbeil hingegen einen skandalösen Raubzug bei den Klimaschutzmaßnahmen vor. Klingbeil selbst verteidigt seine Finanzpläne als notwendig und verfassungskonform. Mehr Geld soll vor allem in die Verteidigung und den Ausbau von Straßen, Brücken und Bahnnetz gesteckt werden.
1: Kanada will seine neuen U-Boote vom NATO-Verbündeten Deutschland bauen lassen. Das hat Premierminister Carney mitgeteilt. Der milliardenschwere Auftrag für bis zu 12 U-Boote geht an den Kieler Marineschiffbauer TKMS. Damit setzte sich Deutschland gegen einen südkoreanischen Konkurrenten durch. Bundeskanzler Merz nannte die Entscheidung ein starkes Zeichen der transatlantischen Zusammenarbeit in der Verteidigungsindustrie. Charlotte Knobloch bleibt Präsidentin der israelitischen Kultusgemeinde München und Oberbayern. Die mittlerweile 93-Jährige hatte keinen Gegenkandidaten und wurde am Abend für weitere 4 Jahre gewählt. Charlotte Knoblochs persönlicher und politischer Einsatz für Versöhnung und gegen Antisemitismus ist ungebrochen. Belgien steht im Viertelfinale der Fußball-WM. Die Mannschaft gewann gegen Co-Gastgeber USA mit 4:1. Das Spiel hatte schon im Vorfeld für einen handfesten Skandal gesorgt, da der US-Stürmer Bellingham spielen durfte. Er hatte im 16. Finale die rote Karte gesehen und wäre damit automatisch gegen Belgien gesperrt gewesen. Die FIFA setzte die Sperre aber zur Bewährung aus. Vorangegangen war eine Intervention von US-Präsident Trump. Belgien trifft jetzt im Viertelfinale auf Spanien, das zuvor mit 1:0 gegen Portugal gewonnen hat.
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3: Hier die aktuellen Meldungen von den Straßen bei uns in der Region. Fahr auf der A93 Weiden in Richtung Regensburg vorsichtig. Zwischen Regenstauf und Regensburg Nord kommt es zu Verzögerungen wegen einer Baustelle. Wir bleiben noch auf der A93 Weiden in Richtung Regensburg. Auch zwischen Brunholz und Regenstauf kommt es zu Behinderungen wegen einer Nachtbaustelle. Wir bleiben noch auf der A93 Weiden in Richtung Regensburg. Auch zwischen den Anschlussstellen Regenstauf und Regensburg Nord kommt es zu Behinderungen wegen einer Nachtbaustelle.
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5: Wir schauen mal auf die nächsten Tage. Ab dem Donnerstag wird es wieder deutlich freundlicher. Dann Temperaturen wieder 29 bis 33 Grad mit viel Sonnenschein.
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Hier die aktuellen Meldungen von den Straßen bei uns in der Region. Fahr auf der A93 Weiden in Richtung Regensburg vorsichtig. Zwischen Regenstauf und Regensburg Nord kommt es zu Verzögerungen wegen einer Baustelle. Wir bleiben noch auf der A93 Weiden in Richtung Regensburg. Auch zwischen Brunholz und Regenstauf kommt es zu Behinderungen wegen einer Nachtbaustelle. Wir bleiben noch auf der A93 Weiden in Richtung Regensburg. Auch zwischen den Anschlussstellen Regenstauf und Regensburg Nord kommt es zu Behinderungen wegen einer Nachtbaustelle.

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5: Ich bin Marina Paulik, guten Morgen. Es ist ein milliardenschwerer Großauftrag für Deutschland. Kanada will seine neuen U-Boote vom Kieler Marineschiffbauer TKMS bauen lassen. Das teilte Premierminister Carney mit. Bis zu 12 U-Boote sollen es werden. Damit setzte sich NATO-Verbündeter Deutschland gegen einen Mitbewerber aus Südkorea durch. Bundeskanzler Merz nannte die Entscheidung ein starkes Zeichen der transatlantischen Zusammenarbeit in der Verteidigungsindustrie. Der Ascheregen in der Region rund um den Ätna auf Sizilien hält an. Deshalb starten und landen aktuell keine Maschinen am Flughafen Catania. Zahlreiche Verbindungen wurden gestrichen, auch nach Deutschland. Das soll noch bis zum Vormittag so sein, dann wird neu entschieden. Seit dem vergangenen Wochenende ist der höchste Vulkan Europas wieder aktiv. Nach Kanada und Mexiko ist nun auch Mitgastgeber USA aus der Fußballweltmeisterschaft ausgeschieden. Im Achtelfinale verlor die Mannschaft mit 1:4 gegen Belgien. Das steht nun im Viertelfinale und trifft dort auf Spanien. Die Spanier hatten am Abend einen späten 1:0 Erfolg gegen Portugal erzielt.
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8: Schönen guten Morgen in die Autos. A93 Weiden Richtung Holledau zwischen Regenstauf und Regensburg Nord. 1 Kilometer stockender Verkehr. Da dauert es aktuell 2 Minuten länger.
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8: Die schlafen noch. Dann melde sie, wenn du sie siehst. Melde Staus und Blitzer gerne per WhatsApp unter 0160 987 0987. Dankeschön.
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8: Geil. Blauer Himmel, Sonnenschein und bereits 18 Grad. So kann es auch heute weitergehen. Es bleibt heute sehr, sehr sonnig. Ein paar Wolken sind mit dabei. Höchstwerte liegen bei 29 Grad. Morgen wird es ein bisschen kühler, so um die 23 Grad. Und ein Blitzer kommt gerade ganz frisch rein hier per WhatsApp. Von Stefan, lese ich doch gleich mal vor. In Maxhütte Heidhof Pirkensee in der Kürnberger Straße wird geblitzt. So, ist zwar jetzt im Wetter, aber ganz aktuell. So geht das hier bei uns.
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8: Und wir blicken gleich mal auf das WM aus von Ronaldo und was das für ihn bedeutet. Außerdem hat gerade heute jemand Geburtstag, sein 40. Da wollen wir natürlich auch gratulieren. Ein sehr bekannter Streamer und Prominenter. Ich bin der Pierre, schön, dass du mit dabei bist. Los geht's.

Gong FM um 6.06 Uhr. Schönen guten Morgen. Heute feiert ein bekannter Streamer Geburtstag, und zwar Knossi. Und ich habe mir überlegt, wir rufen ihn jetzt einfach mal an um 6.06 Uhr morgens und gucken mal, ob er schon wach ist oder ob er noch wach ist. Das weiß man ja bei ihm mal nicht. Ich wähle jetzt hier mal die Nummer. Wir machen das Ganze live. Es ist nicht abgesprochen. Aber ich hoffe, es funktioniert. Aber wahrscheinlich geht er nicht ans Telefon. Mal gucken. So, Telefonleitung steht. Gucken wir mal, ob er rangeht, der Gute. Ich hätte so keinen Bock, um 6 oder 7 ans Telefon zu gehen. Aber wir schauen. So, ich glaube, der schaut schlecht aus. Aber Versuch was wert. Sonst sprechen wir ihn auf die Mailbox später. Ja, ich glaube. Der ist noch nicht wach, hat reingefeiert. Auf jeden Fall an dieser Stelle sagen wir dann einfach Happy Birthday, lieber Knossi. Legen wir auch mal hier so. Zum 40. Geburtstag. Wir probieren später einfach heute nochmal. Wir probieren es den ganzen Tag, bis er rangeht. Calvin Harris gibt es jetzt hier auf Gong FM.

guten Morgen. So macht das Aufstehen gleich viel mehr Spaß, oder? Wenn die Sonne schon wieder so scheint und der Tag einfach geil wird. Ja, so Tag, der nicht so geil wird, war gestern für Cristiano Ronaldo. Der ist nämlich mit Portugal gestern ausgeschieden. Ein spätes 1:0 für Spanien hat es dann so weit gebracht, dass ja Ronaldo jetzt das wirklich letzte Nationalspiel für Portugal gespielt hat. Er war natürlich dann sehr, sehr traurig, aber die Frage, wer jetzt eigentlich der GOAT ist, Messi oder Ronaldo, dürfte jetzt beantwortet sein, oder? Weiß ich nicht. Alle Ronaldo-Fans jetzt so Halsmaul, yeah. Okay, na gut. Aber es gab ja noch ein zweites Spiel, USA gegen Belgien. Und USA war ja etwas angezählt, weil Trump sich ja eingemischt hat und eine rote Karte zurückgenommen worden ist. Aber da wurde alles geklärt. Belgien besiegt USA mit 4:1 und haut den Gastgeber dann wirklich mit allem, was es kann, raus. BTS gibt's jetzt mit Swim. Schönen guten Morgen hier mit Gong FM. Swim.

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6: Biergärten hier bei uns in Stadt und Landkreis Regensburg zählen zu den Lieblingsbiergärten der Bayern. Das zeigt das Ergebnis vom diesjährigen Lieblingsbiergartenwettbewerb vom Hotel- und Gaststättenverband DEHOGA Bayern. In der Kategorie Bayern mit 251 bis 500 Sitzplätzen hat sich die Gaststätte Röhrl in Alsbrunn bei Sinzing, das älteste Wirtshaus der Welt, den zweiten Platz gesichert. Und in der Kategorie Biergärten mit mehr als 500 Plätzen hat es die Brauereigaststätte Spitalgarten in Regensburg auf Platz 2 geschafft.
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6: A93 war in Richtung Holledau zwischen Regensdorf und Regensburg Nord. Dichter Verkehr, da dauert es eine Minute länger. Und A93 Regensburg Richtung Holledau beim Tunnel Prüfening wurde mal wieder die Höhenkontrolle ausgelöst. Der Tunnel ist derzeit gesperrt.
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6: Melde Stausenblitzer gerne auch immer per WhatsApp. Da haben wir einen bekommen im Landkreis Schwandorf im Maxhütte-Heidhof-Pirkensee in der Kürnberger Straße. Und außerdem wird geblitzt. Nee, das war's. So, der ist es. Ich wünsche euch eine gute Fahrt.
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6: Aktuell haben wir es 18 Grad am Domplatz und 16 Grad sind es noch in Schierlingen. Im Laufe des Tages wird es deutlich wärmer, bis zu 30 Grad erwarten uns heute. Blauer Himmel, Sonnenschein und nur ein paar Wolken sind am Start. Ansonsten wird das wirklich noch weiterhin eine schöne Woche, auch am Wochenende. Die Temperaturen wieder so um die 30 Grad.
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6: Bald geht's los mit einer neuen Staffel Masked Singer. Allerdings nicht mehr so, wie wir es gekannt haben. Es wird sich alles ändern.

Gong FM um 6.37 Uhr. Schönen guten Morgen. Es wird ein herrlicher Tag. Bis zu 29 Grad erwarten uns. Und im Herbst erwartet uns eine neue Staffel von The Masked Singer. Allerdings in einer anderen Form, wie wir es bisher kennen. Bisher war es ja immer am Samstagabend eine Live-Show über 6-7 Wochen hinweg. Das wird sich ändern. Es wird nicht mehr live sein. Es wird davor aufgezeichnet. Und jetzt sagen natürlich viele, oh, da schaue ich es nicht mehr, weil es live ist. Doch schön besser. Und ja, gebe ich dir. Aber allerdings hat ProSieben sich auch geäußert, hat gesagt, okay, wir werden das einfach ändern, weil wir dann dazu mehr Zugriff auf wirkliche A-Prominente haben. Das heißt, normalerweise müssen sich die Promis ja 7-8 Wochen jeden Samstag frei nehmen. Richtige Promis, bei denen es läuft, die haben da keine Zeit. Deswegen wird das jetzt in ein paar Wochen aufgezeichnet. Und wie wird es verhindert, dass es davor gespoilert wird? Jeder Zuschauer muss eine Verschwiegenheitserklärung unterschreiben. Und auch die Produktionskosten sind natürlich deutlich günstiger, wenn man das auf 2 Wochen durchaufzeichnet, als dass man das für 7 Wochen im Studio stehen lässt. Alles, das ist natürlich auch so. Jeder muss sparen, auch ProSieben. Wir müssen nicht sparen, wir hauen die Hits einfach raus. Ohne Ende. Leonie gibt's jetzt mit Don Barry hier auf Gong FM.

0: Song FM um 6.52 Uhr. Schönen guten Morgen an diesem 7.7.2026. Heute hat Knossi Geburtstag. Wir haben um kurz nach 6 versucht, ihn schon anzurufen, zu gratulieren. Wir probieren es die ganze Show über hinweg, bis er rangeht. Jetzt Part 2, mal gucken, ob es jetzt klappt, ob er schon wach ist. Wir ziehen das durch heute, den ganzen Tag. Und irgendwann wird er müde und wird ans Telefon gehen. Mal schauen, ob es jetzt um 6.52 Uhr schafft, weil Regensburg möchte doch Knossi, einen der bekanntesten Streamer der Welt, gratulieren. Aber scheint wohl, als würde er wieder nicht hingehen. Gut, wir probieren es weiter, machen natürlich musikalisch weiter, ab 7 auch mit Fastboy, außerdem am Start alle Farben und Olivia Rodrigo gibt's dann um Punkt 7. 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
21: Ich bin Verena Paulik, guten Morgen. Es soll auch ein Zeichen sein, das Bündnis hält zusammen. Kanada vergibt einen milliardenschweren Großauftrag nach Deutschland. Ein Kieler Marineschiffsbauer soll bis zu 12 U-Boote für den NATO-Partner bauen. Auch eine südkoreanische Firma hatte sich darum beworben. Bundeskanzler Merz begrüßte den Auftrag als starkes Signal der transatlantischen Zusammenarbeit. Und die steht heute auch wieder im türkischen Ankara im Mittelpunkt. Dort kommen die Staats- und Regierungschefs der NATO-Länder zusammen. Es findet ein Gipfeltreffen statt. Auch weitere Hilfen für die Ukraine stehen auf der Tagesordnung. Das Land setzt nach den zuletzt schweren Angriffen auf die Hauptstadt Kiew große Hoffnungen in das Treffen. Belgien steht im Viertelfinale der Fußball-Weltmeisterschaft. Die Mannschaft gewann am frühen Morgen gegen Co-Gastgeber USA mit 4:1. Damit sind auch die USA raus aus der WM. Belgien trifft im Viertelfinale auf Spanien. Die Spanier hatten am Abend Portugal mit einem späten knappen 1:0 aus dem Rennen geworfen.
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1: A3 Passau Richtung Nürnberg zwischen Berathausen und Parsberg. Eine Wanderbaustelle auf dem Standstreifen von einer Länge von 7 Kilometer. A93 Regensburg Richtung Holledau zwischen Regensburg, Pfaffenstein und Prüfening. 1 Kilometer Stau. Da dauert es aktuell 11 Minuten länger. Und A93 Regensburg Richtung Holledau zwischen Regensburg West und Regensburg-Prüfening ist der Standstreifen blockiert. Da steht ein defekter PKW und der rechte Fahrstreifen ist gesperrt. Deshalb auch der kurze Stau.
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1: Haben wir im Landkreis Schwandorf, Maxhütte, Heidhof, Pirkensee an der Kürnberger Straße. Außerdem im Landkreis Regensburg, Lappersdorf, Florenzen auf der Hauptstraße. Melde Stausenblitzer gerne auch per WhatsApp unter 0160 987 0987.
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1: 18 Grad haben wir es aktuell am Domplatz und 17 Grad sind es noch in Abensberg. Es geht heute nach oben mit den Temperaturen. Knappe 30 Grad erwarten uns. Und den ganzen Tag gibt es einen Mix aus Sonne und ein paar Wolken. Morgen dann etwas kühler, dann nur 23 Grad mit viel Wolken. Aber ab Donnerstag dann auch schon wieder blauer Himmel, Sonnenschein und Temperaturen um die 30 Grad.
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1: Kuckuck, guten Morgen. Ey, das Lieblingseis der Deutschen wurde jetzt gewählt. Rate mal ein bisschen oder überleg mal, was deins ist. Wir lösen gleich auf in guten 6-7 Minuten.

Gong FM um 7.05 Uhr. Heute bist du 30 Grad, da geht dann auch mal wieder ein Eis klar. Was ist denn dein Lieblingseis? Also wo du sagst, ja, das nehme ich. Also jetzt nicht ein Kugeleis, sondern wenn du so richtig in so ein Eiscafé gehst in Deutschland. Und das ist eine wirklich, nein, eigentlich ist es keine Überraschung. Das beliebteste Eis in einem Eiscafé für die Deutschen ist das Spaghetti-Eis. Und das ist auch lecker. Hätte ich jetzt auch Bock zum Frühstück drauf. Seid ihr, wie es ist. Hertz gibt's jetzt mit Wonderful Life hier auf Gong FM.

0: einen schönen guten Morgen um 7.15 Uhr. Ich finde es schön, dass man einfach bei dem Wetter mit dem Fahrrad in die Arbeit fahren kann. Es ist nicht zu weit, dann ist man auch fit und es macht Spaß. Also klar, wenn es regnet oder schneit, bin ich jetzt nicht so der Fahrradfahrer. Aber im Sommer bin ich gern auf meinem Drahtesel unterwegs. Und am Wochenende, ich weiß nicht, ob du es mitbekommen hast, war sogar ein Fahrradfest in Regensburg in der Dieselstraße. Da gab es alles rund ums Fahrrad. Vorträge, Radl-Flohmarkt, Mittwochaktionen, Filmvorführungen. Und das haben wir mal als Anlass genommen, um heute bzw. gestern Nachmittag in der Stadt mal rumzufragen. Fährst du eigentlich gerne Fahrrad?
1: Ja, schon.
2: Ja klar, Fahrradfahren im Sommer besonders gern.
3: Nein, ich fahre nicht so gerne Fahrrad, weil erstens, ich habe kein Fahrrad und zweitens, ich bin lieber zu Fuß unterwegs.
0: Ich habe kein Fahrrad, ist geil. Ja, aber egal, ob du Radlfahrer bist oder nicht, wir wollten dann auch mal wissen, wo fährt man in Regensburg richtig gut, an welchen Stellen ist es dann eher weniger schön.
2: Wir kommen aus der Nähe von Osnabrück und mich hat es total beeindruckt, dass das hier überhaupt gut funktioniert. Die Radfahrer fahren und die Autos fahren und alle respektieren sich.
4: Richtung Valhalla, die Strecke ist auch mega schön.
5: Also ich finde, der Altstadt von Regensburg lässt sich leider nicht so gut mit dem Fahrrad fahren und ist leider nicht so fahrradfreundlich. Außerhalb geht es dann besser.
0: Ja, in der Altstadt finde ich Fahrradfahren auch, muss ja nicht sein. Ne? Also da, wenn dann Leute mit 30 Stundenkilometer das Slalom fahren, ich meine da so Rennradfahrer oder so, ja. Ich möchte jetzt nicht das Fass Rennradfahrer aufmachen, weil sonst kriege ich gleich wieder Ärger. Lassen wir alles friedlich. Alex Warren gibt es jetzt mit Fever Dream hier auf Regensburg Z Radio Gong FM.

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5: Drei junge Mädchen nachts allein am Hauptbahnhof hier in Regensburg. Das hat am Wochenende die Bundespolizei auf den Plan gerufen. Die hat bei der Kontrolle der Jugendlichen im Alter zwischen 13 und 16 Jahren dann auch festgestellt, dass die drei einen Tag vorher aus dem Bezirksklinikum Landshut weggelaufen waren. Die Polizei in Landshut hat schon nach den Mädchen gesucht. Die Bundespolizei hat die Mädchen dann erst auf die Dienststelle am Hauptbahnhof Regensburg genommen und dann später an die Landespolizei übergeben.
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5: A3 Passau Richtung Nürnberg zwischen Beratshausen und Passberg. Eine Wanderbaustelle auf dem Standstreifen auf einer Länge von 7 Kilometern. A93 Regensburg Richtung Holledau zwischen Regensburg West und Prüfening ist der Standstreifen blockiert. Da steht ein defekter PKW. Der rechte Fahrstreifen ist zusätzlich gesperrt. Dann haben wir noch die A93 Weiden Richtung Holledau. Zwischen Regenstauf und Regensburg West 1 Kilometer Stau, Zeitverlust hier aktuell 3 Minuten. Dann auf die B16 Regensburg Richtung Ingolstadt zwischen Hasenbach und Regensburg Nord. Dichter Verkehr, Zeitverlust hier aktuell 8 Minuten.
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5: Haben wir im Landkreis Regensburg in Lappersdorf, Lorenzen in der Hauptstraße und im Landkreis Schwanhof, Maxhütte-Heidhof, Pirkensee in der Kürnberger Straße. Melde Stausenblitzer gerne auch per WhatsApp unter 0160 89 70 89
0: 7. 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
5: Das wird ein schöner Tag. 18 Grad haben wir es aktuell am Petersweg-Parkhaus und 17 Grad sind in Wiesent. Heute geht's hoch auf 30 Grad, blauer Himmel, Sonnenschein, paar Wolken sind mit dabei. Morgen dann eher mal ein bisschen kühler, 23 Grad nur die Höchstwerte. Ab Donnerstag aber dann wieder um die 30 Grad mit blauem Himmel, Sonnenschein.
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5: Am Freitag starten die Schlossfestspiele auf Schloss Turdo Taxis und da ist was ganz Neues in diesem Jahr. Und wer alles vorbeikommt, das erzählen wir dir gleich in guten 10 Minuten.

Gong FM hier, 7.39 Uhr haben wir. Schönen guten Morgen. Am Freitag gehen die Schlossfestspiele auf Schlosstouren und Taxis los. Und das finde ich immer wirklich ein richtig krasses Event für Regensburg, was da für internationale Stars kommen und der Flair auf dem Hof. Man kann jetzt von Gloria halten, was man will. Die hat ja damit eigentlich nichts zu tun. Deswegen einfach wirklich ein ganz starkes und ein hervorragendes Event für Regensburg. Allerdings dieses Jahr was Neues. Der Caterer, also da, wo man seine Essen und seine Getränke holt, hat gewechselt. Hat er ja bis zum letzten Jahr das Hotel Goliath übernommen. Dieses Jahr übernimmt Martin Kagerer vom Restaurant Mokoli das Ganze und ich bin gespannt, wie das alles funktioniert, denn man weiß immer, beim ersten Mal hat man vielleicht so noch nicht die Erfahrung, dass man sagt, okay, wie was funktioniert, wie sind die Abläufe, aber ich bin mir sicher, das Team kriegt das hervorragend hin und die Künstler, die sind auch stark, also für Schlagerfreunde zum Beispiel Andrea Berg, dann der Teufelsgeiger David Gerrit, der Gerrit ist mit dabei, Legende Peter Maffay und Band und Alvaro Soler und den gibt's jetzt hier bei uns auf Gong FM, zusammen mit Flowrider. Das ist dein Dienstagmorgen hier auf

0: Dienstagmorgen. Schönen guten Morgen. Wir haben es gleich 8 Uhr und die Sonne scheint über Regensburg. Und musikalisch geht's gleich weiter mit Nico Santos. But I don't wanna live like this. Außerdem Glockenbach für dich und Olivia Dean. 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
11: Ich bin Marina Paulik, guten Morgen. Es ist ein milliardenschwerer Großauftrag, der nach Deutschland geht. Kanada will seine neuen U-Boote vom Kieler Marineschiffbauer TKMS bauen lassen. Das teilte Premierminister Carney mit. Bis zu 12 U-Boote sollen es werden. Damit setzte sich NATO-Verbündeter Deutschland gegen einen Mitbewerber aus Südkorea durch. Bundeskanzler Merz nannte die Entscheidung ein starkes Zeichen der transatlantischen Zusammenarbeit. Für TKMS ist es der größte U-Boot-Auftrag in der Unternehmensgeschichte. Nur noch 12 statt 14 Monate Elterngeld, das sieht ein Gesetzentwurf vor. Er kommt aus dem Familienministerium. Demnach soll das Elterngeld 2 Monate weniger als bisher ausgezahlt werden, vorausgesetzt beide Elternteile nehmen mindestens jeweils 3 Monate berufliche Auszeit. Zugleich soll die Höhe steigen, und zwar der Mindestbetrag von 300 auf 330 Euro und der Höchstbetrag von 1.800 auf 1.900 Euro. Das Elterngeld können Mütter und Väter nach der Geburt ihres Kindes beantragen. Nach Kanada und Mexiko ist nun auch Mitgastgeber USA aus der Fußball-Weltmeisterschaft ausgeschieden. Im Achtelfinale verlor die Mannschaft am frühen Morgen mit 1:4 gegen Belgien. Das steht nun im Viertelfinale und trifft dort auf Spanien. Die Spanier hatten am Abend einen späten 1:0 Erfolg gegen Portugal erzielt.
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0: A93, Holledau Richtung Regensburg, zwischen Regensburg Süd und Regensburg Kumpfmühl. 1 Kilometer Stau, da dauert es aktuell 4 Minuten länger. A93, Weiden Richtung Holledau, zwischen Regenstauf und Regensburg Pfaffenstein. 4 Kilometer Stau, ein Zeitverlust hier von aktuell 11 Minuten. Wir schauen noch ins Stadtgebiet. Regensburg, Amberger Straße, Nordgaustraße, zwischen B16 bei Galgenkofen und Donaustaufer Straße, dichter Verkehr. Da dauert es 5 Minuten länger. Und Nordgaustraße, Weißenburgstraße zwischen Walhalla Allee und Adolf-Schmelzer-Straße, auch hier dichter Verkehr. Da dauert es 3 Minuten länger. B15, Landshut Richtung Regensburg, zwischen Hagelstadt und Obertraubling, auch hier dichter Verkehr. Da dauert es 9 Minuten länger. Und B16, Regensburg Richtung Ingolstadt, zwischen Haselbach und Regensburg Nord, auch hier aktuell dichter Verkehr. 9 Minuten dauert es da länger.
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0: Haben wir im Landkreis Regensburg Lappersdorf-Lorenzen in der Hauptstraße, im Landkreis Schwandorf, Maxhütte-Heidhof, Pirkensee in der Kürnberger Straße und im Schwandorfer Norden in der Charlottenhofer Weihergebiet, kurz vor dem Holzhaus am Abknick nach Ruberweierhaus. da ist 70 erlaubt. Da war ich wirklich noch nie. So, melde Stau zum Blitzer gerne auch immer per WhatsApp unter 0160
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0: Aktuell haben wir es 19 Grad am Bismarckplatz und 18 Grad sind es in Langweid. Heute geht es noch nach oben mit den Temperaturen auf 29 Grad mit viel Sonnenschein.
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0: Wir versuchen heute schon den ganzen Morgen Knossi zu erreichen. Der hat nämlich heute 40. Geburtstag. Da wollen wir natürlich gratulieren und wir rufen ihn gleich nochmal an. Bisher haben wir es noch nicht geschafft, aber vielleicht gleich. Bis in 10 Minuten.

Morgen FM um 8.06 Uhr. Schönen guten Morgen dir. Heute feiert Knossi, einer der beliebtesten und bekanntesten Streamer und auch mittlerweile RTL-Moderator, seinen 40. Geburtstag und wir versuchen ihn seit 6 Uhr morgens zu erreichen und hören auch nicht auf damit. Wir gehen ihm so richtig auf die Nerven, bis er hingeht und die Gratulationen hier aus Regensburg entgegennimmt. Deswegen probieren wir es erneut bei Jens Knossi Kordalla. Und ich, wie gesagt, ich habe bis um 10 Sendung, ich habe heute Zeit. Also deswegen mal gucken, ob er diesmal rangeht. Aber ich fürchte, dass der einfach durchgemacht hat oder jetzt gerade erst ins Bett gegangen ist und erstmal nicht erreichbar ist. Scheint wieder nicht zu funktionieren. Aber wir bleiben dran, machen jetzt erstmal Musik von Nico Santos hier auf Regensburg Hitradio Gong FM.

Kong FM hier, 8.15 Uhr, schönen guten Morgen. Gestern, ja, Portugal ausgeschieden gegen Spanien und Belgien gewinnt gegen USA mit 4:1. Beide rücken rein ins Viertelfinale. Heute werden die letzten zwei Teams fürs Viertelfinale ausgespielt. Argentinien empfängt um 18 Uhr Ägypten und um 22 Uhr die Schweiz gegen Kolumbien. Und da drücke ich natürlich den Schweizern die Daumen, dass das reingeht ins Viertelfinale. Und im Viertelfinale warten dann auch schon spannende Partien tatsächlich. Frankreich-Marokko am Donnerstag. Da wird Paris brennen, sag ich, wie es ist. Das wird nicht schön für Paris. Also was solltest du am Donnerstag planen, in Paris zu sein? Such dir einen anderen Ort. Dann am Freitag Spanien, Belgien und Norwegen, England am Samstag. Da drücke ich natürlich Norwegen die Daumen, muss ich auch ehrlich sagen. Norwegen ins Halbfinale oder ins Finale, das wäre schon echt stark. Also die WM läuft weiter, auch ohne Deutschland. Macht das Spaß zu gucken. Und jetzt gibt's Michael Schulte hier auf Gong FM.

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12: Die Polizei in Regensburg hat am Wochenende verstärkt Fahrer von E-Scootern kontrolliert und dabei viele Verstöße entdeckt. Der E-Scooter eines Teenagers war so frisiert, dass er damit mehr als doppelt so schnell unterwegs war wie zulässig, über 50 Stundenkilometer. Die Polizei hat einen betrunkenen Italiener auf einen E-Scooter erwischt und damit auch ein Bußgeld von 500 Euro ausgestellt. Außerdem gab es mehrere Scooter, die nicht versichert waren. Und zwei Jungs waren mit jeweils 12 Jahren zu jung, um mit E-Scootern zu fahren. Das ist nämlich erst mit 14 erlaubt.
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12: A3 Passau Richtung Nürnberg zwischen Berratshausen und Parsberg. Eine Wanderbaustelle auf dem Standstreifen auf einer Länge von 7 Kilometern. A93 Holledau Richtung Regensburg zwischen Regensburg Süd und Kumpfmühl. 1 Kilometer Stau. Da brauchst du aktuell 4 Minuten länger. Und A93 Wein Richtung Holledau zwischen Regenstauf und Regensburg West. 3 Kilometer stockender Verkehr. Da dauert es aktuell 5 Minuten länger.
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12: Melde Staus und Blitzer gerne auch immer per WhatsApp unter 0160 89 70 89 7.
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12: Blauer Himmel, Sonnenschein, das wird ein herrlicher Tag. 21 Grad haben wir es aktuell am Inselpark und 20 Grad sind es im Bad Abbach. Heute geht es noch nach oben mit den Temperaturen, bis zu 30 Grad werden erwartet. Morgen dann eher bewölkt bei nur 23 Grad, aber es geht am Donnerstag dann schon wieder weiter mit viel Sonnenschein bei Höchstwerten um die 30 Grad.
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12: Zwei Biergärten in Regensburg und der Region gehören zu den beliebtesten in ganz Bayern. Das ist jetzt offiziell bestätigt. Um welche Biergärten es geht, das erzähle ich dir gleich in 10 Minuten. Schönen guten Morgen.

David Guetta, Alpha Will und Ava Max, Forever Young, 8.38 Uhr haben wir es. Schönen guten Morgen, und im Sommer liebe ich es einfach, in den Biergarten zu gehen, schöne Brotzeit zu essen, Bierchen zu trinken, das ist einfach geil. Und Regensburg hatte ja wirklich sehr, sehr schöne Biergärten, und das ist jetzt auch bestätigt. Zwei Biergärten haben es nämlich hier zu den beliebtesten Biergärten in ganz Bayern geschafft. Es gab nämlich eine Umfrage, einen Biergartenwettbewerb vom Hotel- und Gaststättenverband DEHOGA, und da ist auf Platz 2 in der Kategorie Biergarten mit 251 bis 500 Plätzen die Gaststätte Röhrl in Alsbrunn bei Sinzing, das älteste Wirtshaus der Welt, bei Muck. Herzlichen Glückwunsch, Muck, an dieser Stelle für Platz 2. Und in der Kategorie Biergärten mit mehr als 500 Plätzen hat es die Brauereigaststätte Spitalgarten in Regensburg auf Platz 2 geschafft. Über 16.000 Menschen haben da abgestimmt, und im Spitalgarten, ich sage euch ehrlich, gibt es einen der besten Schweinebraten in Regensburg. Das und die Aussicht da. Schön. Geil. Regensburg ist einfach mit einer der geilsten Städte der Welt, hier unten zu leben. Ich bin wirklich stolzer Regensburger. Jetzt hier auf Gong FM.

0: aber schönen guten Morgen an dieser Stelle. Am Wochenende findet auf dem Pürkelgut was Neues statt, nämlich das Pürkelgutfest. Unter anderem mit Erwin und die Heckflossen und einer großen 90er Party. Und da würden wir dich sehr gerne zu einladen. Und da gibt es jetzt in der nächsten Stunde nicht nur 4 Tickets, sondern auch Getränkegutscheine im Wert von 80 Euro. Also da kann man sich's ordentlich gut gehen lassen. Deshalb einfach dranbleiben und in der nächsten Stunde mit etwas Glück dann gewinnen. Musikalisch geht's selbstverständlich auch weiter, klar. Glockenbach habe ich für dich am Start. Olivia Dean und um Punkt 9 Shakira, Shakira. 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
15: Ich bin Verena Paulik. Guten Morgen. Die Staats- und Regierungschefs der NATO-Länder treffen sich heute im türkischen Ankara. Dort findet ein Gipfeltreffen statt. Im Mittelpunkt steht die Zusammenarbeit der Länder im Hinblick auf die Verteidigung. Im Vorfeld wurde bereits bekannt, dass Kanada U-Boote in Deutschland bauen lassen möchte. Es sind bis zu 12 an der Zahl. Ein Kieler Marineschiffsbauer wird die U-Boote für den NATO-Verbündeten herstellen. Der milliardenschwere Auftrag ist der größte in der Unternehmensgeschichte. Der Ascheregen in der Region rund um den Ätna auf Sizilien hält an. Deshalb starten und landen aktuell keine Maschinen am Flughafen Catania. Zahlreiche Verbindungen wurden gestrichen, auch nach Deutschland. Das soll noch bis zum Vormittag so sein, dann wird neu entschieden. Seit dem vergangenen Wochenende ist der höchste Vulkan Europas wieder aktiv. Zwei Viertelfinalteilnehmer der Fußball-Weltmeisterschaft werden heute noch ermittelt. Um 18 Uhr spielt Argentinien gegen Ägypten und um 22 Uhr Schweiz gegen Kolumbien. Zuvor waren Spanien und Belgien eine Runde weitergekommen. Die Belgier gewannen haushoch mit 4:1 gegen die USA. Damit sind alle Gastgeber der WM nun aus dem Rennen.
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17: A3 Passau Richtung Nürnberg zwischen Beratshausen und Parsberg. Eine Wanderbaustelle auf einem Standstreifen hier in einer Länge von 7 Kilometern. A93 Regensburg Richtung Holledau zwischen Regensburg Nord und Pfaffenstein. Dichter Verkehr, da brauchst du aktuell 2 Minuten länger. Und A93 Holledau Richtung Regensburg beim Kreuz Regensburg und Königswiesen. Dichter Verkehr, Zeitverlust hier 1 Minute.
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17: Haben wir im Schwandorfer Norden Charlottenhofer Weihergebiet, kurz nach Holzhaus am Abknick nach Rauberweierhaus. Da ist Tempo 70 erlaubt. Melde Staus und Blitzer gerne auch per WhatsApp unter 0160 89 70 89 7.
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17: 21 Grad haben es aktuell am Papstkreuz und 20 Grad sind es in Schmidtmühlen. Es geht heute noch nach oben mit den Temperaturen. Bis zu 30 Grad erwarten uns. In der Nacht geht es dann runter auf 16 Grad. Morgen dann ganz zähig bewölkter Himmel mit bisschen Sonne bei 23 Grad. Am Donnerstag knallt es aber dann wieder nach oben. Da haben wir dann gar keine Wolken mehr, blauen Himmel, Sonnenschein und Temperaturen um die 30 Grad.
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17: Du hast am Wochenende noch nichts vor, hast Bock aufs Pökelgutfest zu gehen, dann würden wir dich da gerne einladen, inklusive Getränke. Das machen wir jetzt auch. Einfach dranbleiben und gleich anrufen. Schon mal viel Glück.

Knossi zu erreichen. Knossi hat nämlich heute 40. Geburtstag und da möchte ich ihn natürlich gratulieren im Namen von ganz Regensburg. Deswegen rufen wir ihn jetzt einfach nochmal live an und gucken, ob er jetzt ans Telefon geht. Das ist mein letzter Versuch für heute. Vielleicht haben wir jetzt Glück und er ist mittlerweile erwacht. Rufen wir mal an. Leitung steht. Okay. So, Knossi, deine letzte Chance, dass wir jetzt hier live im Radio gratulieren können. Sonst mache ich dich nicht mehr. Folg dir dann auch bei Insta. Das reicht mir jetzt nämlich dann auch. So, ich glaube, dass der einfach noch tot ist. Der wird reingefeiert haben, so wie ich ihn kenne, und dann wahrscheinlich jetzt erstmal bis 13 Uhr schlafen. Schaut nicht gut aus. Also dann an dieser Stelle trotzdem Happy Birthday, Knossi, zum 40. Jetzt gibt's Glockenbach. Und auch passender Titel für Knossi eigentlich jetzt: Lost, hier auf Gong FM.

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2: Und zwar zum Pirkelgutfest 2026. Das gibt's zum ersten Mal zusammen mit den Regensburger Motortagen, Oldtimer-Treffen, Erwin und die Heckflossen. Alles mit dabei. Ein richtig geiles Fest für die komplette Family. Und ich bin gespannt, wer es jetzt in die Live-Show geschafft hat und die Tickets plus Getränkegutscheine gewinnt. Gong FM, hier ist der Pierre. Hallo.
3: Hier ist die Anna.
2: Anna, guten Morgen.
3: Morgen.
2: Du bist schon sehr gut gelaunt für 9.15 Uhr. Stark.
3: Ja.
2: Liegt vielleicht auch daran, dass du jetzt gerade durchgekommen bist und ich sagen kann, herzlichen Glückwunsch, Gong FM schenkt dir nämlich 4 Tickets fürs Pirkelgutfest am Samstag und Sonntag.
3: Ah, super toll, ich freue mich total, danke.
2: Das freut mich auch, dass es dich freut und Brotticket gibt es auch noch 20 Euro Getränkegutschein dazu.
3: Das klingt gut.
2: Dass ihr nicht verdurstet.

0: Ja.
1: Okay, dann wünsche ich dir ganz viel Spaß bei Erwin und die Heckflossen auf die 90er Party im Stadel. Da sehen wir uns dann vielleicht. Das wird nämlich auch richtig stark. Ja?
0: Okay, super. Vielen Dank.
1: Gerne. Viel Spaß und für alle, die jetzt nicht gewonnen haben, nicht traurig sein. Wir haben heute noch ein paar Tickets. 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
10: A3 Nürnberg Richtung Passau zwischen dem Kreuz Regensburg, zwischen dem Kreuz Deggendorf und Hengersberg. Dichter Verkehr, da dauert es nur eine Minute länger. Und A3 Passau Richtung Nürnberg zwischen Beratshausen und Passberg. Eine Wanderbaustelle auf dem Standstreifen auf einer Länge von 7 Kilometern.
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10: Haben wir in Regensburg in Butzelhofen in der Kramerstraße Tempo 30. In Regensburg Innerer Westen Dr. Johann Meyer Straße auch hier Tempo 30. Und im Schwandorfer Norden Charlottenhofer Weihergebiet kurz nach Holzhaus am Abknick nach Rauberweihhaus. Rauberweihhaus, ich lerne es noch. Tempo 70 ist da erlaubt. Melde Stausenblitzer gerne auch per WhatsApp unter 0160 987
5: 0987. 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
10: Aktuell 22 Grad am Bismarckplatz und 21 Grad sind es im Bruck in der Oberpfalz im Landkreis Schwandorf. Es geht noch nach oben heute, bis zu 30 Grad erwarten wir uns. Morgen dann, nachdem es in der Nacht runtergeht, auf 16 Grad, maximal 24 Grad. Es gibt ein paar Wolken und Sonne, aber kein Regen. Donnerstag wird es dann richtig schön, 27 Grad mit viel Sonnenschein und so geht es auch durchs Wochenende, kaum Wolken zu sehen und Temperaturen um die 30 Grad.
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10: Es ist verrückt, was alles geklaut wird. Im Landkreis wurden 50 Karpfen geklaut. Und wie das angestellt worden ist. Und überleg dir mal, was es für einen Wert hatte, 50 Karpfen. Wir reden da gleich mal drüber in 10 Minuten.

Gong FM hier, 9.35 Uhr haben wir es. Mahlzeit. Bock auf den Karpfen, also wirklich Karpfen essen, weiß ich ja nicht. Warum ich jetzt auf Karpfen komme, wir schauen nach Neuburg vorm Wald. Da wurden nämlich Karpfen aus einem Fischweiher geklaut. Und zwar jetzt vergangenes Wochenende. Da hat jemand das Wasser von diesem Weiher komplett abgelassen und insgesamt etwa 50 Kilogramm Karpfen geklaut. Also erstmal, die Aktion ist ja schon echt aufwendig, das Wasser auslassen und dann die Karpfen einsammeln. Aber was will man denn jetzt mit 50 Kilogramm Karpfen? Das große Karpfenfest feiern oder so? Aber was glaubst du, was hat denn das für einen Wert? Also so 50 Kilogramm Karpfen, was kostet das? Also wie hoch ist der entstandene Schaden? Ich war überrascht. Tatsächlich nur 100 Euro. Also 50 Kilo Karpfen kriegst du für 100 Euro. Haben wir wieder was gelernt. David Guetta, Teddy Swims und Tones and I gibt's jetzt hier auf GongFM.

0: Nico Santos Home Part 2. Gibt's am Punkt 10 Uhr. 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
12: Ich bin Verena Paulik. Der Blick richtet sich heute nach Ankara. In der türkischen Hauptstadt kommen die Staats- und Regierungschefs der NATO-Länder zusammen. Beim Gipfel geht es um den künftigen Verteidigungsausbau. Auch Milliardenhilfen für die Ukraine sollen besprochen werden. Die hofft auf weitere Unterstützung. Nach zuletzt schweren Angriffen auf Kiew hat die Ukraine in der vergangenen Nacht mit hunderten Drohnen Richtung Russland geantwortet. Nur noch 12 statt 14 Monate Elterngeld. Das sieht ein Gesetzentwurf vor. Er kommt aus dem Familienministerium. Demnach soll das Elterngeld 2 Monate weniger als bisher ausgezahlt werden. Vorausgesetzt, beide Elternteile nehmen mindestens jeweils 3 Monate berufliche Auszeit. Zugleich soll die Höhe steigen, und zwar der Mindestbetrag von 300 auf 330 Euro und der Höchstbetrag von 1.800 auf 1.900 Euro. Das Elterngeld können Mütter und Väter nach der Geburt ihres Kindes beantragen. Wer wird neuer Bischof in Eichstätt? Die Frage wird in gut 2 Stunden beantwortet. Heute am Festtag des Bistumsgründers Willibald soll ein neuer Bischof im Dom vorgestellt werden. Er wird persönlich anwesend sein. Gläubige und Interessierte können vor Ort vorbeischauen und den neuen Bischof begrüßen. Außerdem wird das Ganze im Internet übertragen auf den Seiten des Bistums Eichstätt.
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14: A93 Regensburg Richtung Holledau beim Kreuz Regensburg. Überleitung zur A3 Richtung Passau. Gefahr durch Rehe auf der Fahrbahn. A93 Weiden Richtung Regensburg zwischen Schwandorf Mitte und Schwandorf Süd. Dichter Verkehr, da dauert es 4 Minuten länger. A93 Weiden Richtung Regensburg zwischen Schwandorf Mitte und Schwandorf Süd. Gefahr durch mehrere Gegenstände auf der Fahrbahn. Da liegen Reifenteile. Und B15 Saalhaupt Landshut zwischen Schilling Süd und Neufahrn in Niederbayern in beiden Richtungen. Auch hier Gefahr durch Rehe auf der Fahrbahn. Ansonsten dir eine gute Fahrt.
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14: Zweimal in Regensburg, einmal in der Kramerstraße, da ist 30 erlaubt, und auch genauso 30 in der Dr. Johann-Meyer-Straße im Regensburger Westen. Melde Staus und Blitzer gerne auch per WhatsApp unter 0160 987 0987. Dankeschön.
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14: Aktuell Sonne satt in Regensburg, 22 Grad haben wir es am Deetz und 23 Grad sind es bereits in Hemau. Es geht nach oben heute mit 30 Grad an der Spitze, morgen dann, nachdem es nachts runtergeht, auf 16 Grad, nur so um die 24 Grad mit einem Mix aus Sonne und Wolken. Ab Donnerstag ist es dann aber wieder richtig schön mit blauem Himmel, Sonnenschein und so geht es dann auch durchs Wochenende bei Temperaturen um die 30 Grad.
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3: A3 Regensburg Richtung Nürnberg zwischen Berratshausen und Parsberg über 7 Kilometer eine Wanderbaustelle auf dem Standstreifen. Dann die A6 Nürnberg in Richtung Pilsenfahrt zwischen Amberg West und Amberg Süd. Achtung, liegen Gegenstände auf der Fahrbahn. A93 Regensburg in Richtung Holledau fahrend, am Kreuz Regensburg in der Überleitung zur A3 Richtung Passau. Achtung, bremsbereit halten, sind Rehe auf der Fahrbahn gesichtet worden. Und nochmal die A93, Weiden Richtung Regensburg diesmal, zwischen Schwarzenfeld und Schwandorf Süd. Momentan dichter Verkehr, denn hier in diesem Bereich zwischen Schwandorf Mitte und Schwandorf Süd, da bremsen gerade Reifenteile, die auf der Fahrbahn verstreut liegen, aus. Die B15, Saalhaupt-Landshut, zwischen Schierding Süd und Neufahren, in beiden Richtungen Gefahr durch ein Reh auf der Fahrbahn.
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3: In Regensburg-Wutzelhofen steht der Blitzer in der Kramerstraße und im inneren Westen in der Dr. Johann-Meyer-Straße. Beides sind 30er-Zonen.
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3: Heute heißt es mit Sonne rein, mit Wolken raus. Heute wird es mit der Zeit immer bewölkter bei uns. Trotzdem bleibt es trocken und es wird gut warm. Heute bis zu 31 Grad entlang der Donau. Der Wettertrend. Die Temperaturen legen so eine kleine Achterbahnfahrt hin. Heute ist so warm, dafür morgen kaum mehr als 24 Grad. Ab Donnerstag geht es dann aber wieder in Richtung 30 Grad Marke. Und so heiß geht es auch erstmal bei uns weiter. Morgen wird es auch nochmal bewölkt. Ab Donnerstag aber wieder passend zu den heißen Temperaturen. Viel Sonnenschein.
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1: Ich bin Joshua Heise. Krankschreibungen ab dem ersten Krankheitstag. Das ist der Plan der Bundesregierung. Kritik daran kommt jetzt aus den eigenen Reihen. Der Vorsitzende des Union Arbeitnehmerflügels Radtke sagte im ZDF:
2: Es darf nicht der Eindruck entstehen, die Menschen seien zu faul. Leute, die keine Lust haben, die blau machen, die hat es immer und zu jeder Zeit gegeben.
1: Kanzler Merz begründet die geplanten strengeren Regeln damit, dass der Krankenstand gesenkt werden solle. Wer ein Kind bekommt, geht häufig in Elternzeit. Diese soll nach Plänen von Familienministerin Prien von 14 auf 12 Monate verkürzt werden und auch nur bezahlt werden, wenn beide Elternteile mindestens 3 Monate eine berufliche Auszeit nehmen. Gleichzeitig soll aber der Mindestbetrag von 300 auf 330 Euro und der Höchstbetrag von 1.800 auf 1.900 Euro steigen. Jeder, der mit dem Auto unterwegs ist, weiß, wer an der Autobahn tankt, der zahlt oft mehr. Der ADAC kann das bestätigen. Demnach sind es bundesweit im Schnitt 33 Cent mehr pro Liter. Heißt, wer nach der Ausfahrt tankt, spart bei einem 50-Liter-Tank rund 16 Euro. In Bayern und Rheinland-Pfalz ist der Unterschied mit über 40 Cent noch größer. Zum ersten Mal soll eine KI-Figur die Hauptrolle in einem Spielfilm übernehmen. Ein Studio in London hat angekündigt, dass die von künstlicher Intelligenz generierte Figur Tilly Norwood in einem Film mitspielen soll. Die Schauspielergewerkschaft kritisiert, Tilly Norwood sei keine Schauspielerin, sondern ein Computerprogramm, aufgebaut auf der Arbeit echter Darsteller ohne deren Erlaubnis oder Vergütung. In Bayern ist die Lebenserwartung so hoch wie nie zuvor. Das teilte das Bayerische Landesamt für Statistik mit. Demnach können neugeborene Mädchen im Schnitt 84 Jahre alt werden, Jungen knapp 80 Jahre. Damit liegt Bayern bei der Lebenserwartung bundesweit auf Platz 2 hinter Baden-Württemberg.
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4: A3 Passau Richtung Regensburg. Zwischen Kirchroth und Wörth an der Donau-Ost. Achtung, liegen Reifenteile auf der Fahrbahn und ein kaputter LKW blockiert den Standstreifen. Weiter auf der A3 Regensburg Richtung Nürnberg. Zwischen Berezhausen und Parsberg eine Banderbaustelle auf dem Standstreifen.
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4: In Regensburg-Wutzelhofen steht der Blitzer in der Kramer Straße und im inneren Westen in der Dr. Johann-Meyer Straße. Beides sind 30er-Zonen.
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4: In Regensburg am Dom momentan Sonnenschein bei 26 Grad. In Essing, Landkreis Kelheim 25 Grad. Und in Waffenbrunn im Landkreis Kamen momentan 24 Grad. Der Himmel zieht heute langsam den Wolkenvorhang zu. Das heißt, für uns im Laufe des Nachmittags strömen immer mehr Wolken zu uns in die Region. Auch wenn es nicht immer so aussieht, es bleibt aber trocken. Zumindest von oben, denn bei 31 Grad ist heute ganz schön Schwitzen angesagt. Der Wettertrend. Morgen kurzer Knick beim Sommer. Viele Wolken, kaum mehr als 24 Grad. Aber ab Donnerstag kommt die Sonne zurück und die bringt dann auch sommerliche Temperaturen von um die 30 Grad mit. Und so geht's dann auch die nächsten Tage weiter.
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0: alten Klassikern aus den 60ern bis zu den 80ern. In der St. Markuskirche gibt's heute ein Konzert mit einem Weinchen danach. Um 19.30 Uhr beginnt's und das Ganze läuft auf Spendenbasis. Mittagspause im Pausenraum kann jeder, aber wann warst du zum letzten Mal auf einer Kunstausstellung? Morgen um 11:45 lädt das M26 zur kostenlosen Lunchlektüre ein. Mit Kurzführung und Austausch bei Breze und Bionade. Anmelden brauchst du dich nicht, eine Spende wäre natürlich cool. Und wenn du gar nicht in die Mittagspause gehst, sondern frei hast, kannst du natürlich auch vorbeikommen. Schau in der Maximilianstraße vorbei und tausch dich ein bisschen mit anderen Leuten aus der Region aus.
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11: A3 Regensburg Richtung Passau. Zwischen Metten und Deckendorf. Achtung, liegen Gegenstände auf der Autobahn. Dann die Gegenseite A3 Passau Richtung Regensburg. Zwischen Kirchroth und Wörth an der Donau-Ost. Achtung, hier liegen Reifenteile verstreut. Und der kaputte LKW dazu, der blockiert momentan den Stadtstreifen. A93 Regensburg Richtung Holledau zwischen Abensberg und Siegenburg. Vorsicht, liegt ein Spanngurt mitten auf der Autobahn. Und die B85 Amberg-Kam, haltet euch bitte bremsbereit zwischen Wetterfeld und Untertraubenbach. Hier momentan Gefahr durch Personen auf der Bundesstraße.
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11: Momentan keine Blitzer gemeldet. Gute Fahrt.
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11: Der Himmel zieht heute langsam den Wolkenvorhang zu. Das heißt, für uns im Laufe des Nachmittags strömen immer mehr Wolken zu uns in die Region. Auch wenn es nicht immer so aussieht, es bleibt aber trocken. Zumindest von oben, denn bei 31 Grad ist heute ganz schön Schwitzen angesagt. Der Wettertrend. Morgen kurzer Knick beim Sommer. Viele Wolken, kaum mehr als 24 Grad. Aber ab Donnerstag kommt die Sonne zurück und die bringt dann auch sommerliche Temperaturen von um die 30 Grad mit. Und so geht's dann auch die nächsten Tage weiter.
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14: Ich bin Joshua Heise. Wer sich eine Wärmepumpe oder andere klimafreundliche Heizungen einbauen will, bekommt bald wohl weniger Geld vom Staat. Das zeigt eine Vorlage für den Haushaltsausschuss des Bundestages, die der Deutschen Presseagentur vorliegt. Demnach soll der maximale Zuschuss von 21.000 auf 13.200 Euro sinken. Für Geringverdiener und Familien gibt es aber Ausnahmen. Die Lebenserwartung in Bayern war im letzten Jahr so hoch wie noch nie. Laut Statistischem Landesamt lag sie bei Frauen bei fast 84 Jahren, bei Männern bei knapp 80 Jahren. Damit hat der Freistaat die bundesweit zweithöchste Lebenserwartung nach Baden-Württemberg. Wichtig, die Lebenserwartung ist keine Prognose, wie alt man wird, sondern fasst die Sterblichkeit über alle Altersjahre hinweg zusammen. Deutschland gleich Gründerland? Neue Zahlen des Start-up-Verbandes zeigen, dass im ersten Halbjahr über 3000 neue Firmen gegründet wurden. Das sind über die Hälfte mehr als im zweiten Halbjahr 2025. Laut Verbandschefin Pauster war vor allem KI der treibende Faktor. Demnach ermögliche sie Gründern einen schnelleren, einfacheren Start. Die meisten Unternehmen werden in Berlin gegründet. Bier? Gern. Mit Alkohol? Eher weniger. Die Brauereien in Deutschland haben im letzten Jahr rund 616 Millionen Liter alkoholfreies Bier produziert. Laut Statistikbundesamt ein Plus von 6,5% im Vergleich zum Vorjahr. Gleichzeitig ging die Menge an Bier mit Alkohol um knapp 6% zurück. Trotzdem kommen auf einen Liter alkoholfreies Bier immer noch 11 Liter Bier mit Umdrehungen. In Spanien ist es gerade richtig heiß. In vielen Teilen des Landes gilt die höchste Hitzewarnstufe. Betroffen sind die Regionen Aragonien, Katalonien und Valencia. Der Wetterdienst sagte Temperaturen von bis zu 42 Grad voraus. Die Hitzewelle soll bis mindestens Donnerstag dauern. Auch Frankreich leidet derzeit unter extrem hohen Temperaturen.
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15: A3 Nürnberg Richtung Passau. Zwischen Metten und Kreuzdeggendorf, da gibt es Gefahr durch Gegenstände auf der Fahrbahn. Nochmal die A3 in der Gegenrichtung Richtung Nürnberg. Zwischen Kirchroth und Wörth an der Donau-Ost, da ist der rechte Fahrstreifen gesperrt. Der Grund hier ein defekter LKW. Außerdem ist auch der Standstreifen blockiert und deshalb gibt es hier aktuell 1 Kilometer Stau und es dauert 5 Minuten länger. A3 Passau Richtung Nürnberg. Zwischen Beratshausen und Parsberg, da gibt es heute eine Wanderbaustelle auf einer Länge von insgesamt 7 Kilometern. Das Ganze dauert bis in den Abend hinein bis 19 Uhr und dann haben wir ja da auch noch mal eine Wanderbaustelle in der Gegenrichtung zwischen Beratshausen und Labe. Auch hier dauert es bis 19 Uhr. Im Stadtgebiet hier bei uns in Regensburg gibt es einen Ampelausfall an der Kreuzung Furtmeierstraße, Sternberg, Alfons-Aurer-Straße. Da ist momentan die Polizei im Einsatz und regelt den Verkehr. Ansonsten gute Fahrt durch diesen Dienstag.
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15: Haben wir momentan keine gesehen. Siehst du das anders, hast noch irgendwo einen Blitzer oder einen Stau entdeckt, dann ruf gerne an hier bei uns im Studio. Die Gong FM Service Hotline ist die 0800 0800 89 7.
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15: 28 Grad zeigt unser Gong FM Thermometer aktuell hier bei uns in Regensburg am Heidplatz. 26 Grad sind es derzeit in Schwandorf und in Neutraubling messen wir auch 27 Grad. Dazu gibt's heute, wie gestern auch schon, viele Wolken, die bleiben uns auch weiter treu in den nächsten Stunden. Die Höchstwerte liegen heute auch bei 28 bis 29 Grad.
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15: Servus, schön, dass du mit am Start bist. Heute Mittag, Dienstag, ne? Gestern großes Spiel bei der Fußball-Weltmeisterschaft. Spanien gegen Portugal. Und man muss ja auch wirklich sagen, es ist wirklich bitter ausgegangen. Ne? Am Ende hat Spanien gesiegt für Cristiano Ronaldo. War es quasi das letzte WM-Spiel. Er hat ja vorher angekündigt, so, nee, danach mache ich nicht mehr. Deswegen fand ich das tatsächlich auch echt menschlich, was für Bilder man dann am Ende von ihm bekommen hat. Wie sichtlich er traurig war. Ich sag mal so, das hat einfach wirklich menschlich gewirkt, ne? Und da bin ich jetzt auf die Idee gekommen, dich einfach mal zu fragen, was sind denn deine schönsten Fußballerinnerungen? So, von dem Traurigsein von Cristiano Ronaldo zu den schönsten Momenten. Schick's mal rein per WhatsApp 0160 89 7 0897 und gleich checken wir das mal gemeinsam aus. Jetzt immer voll die Hits für dich, denn hier ist Regensburgs Hitradio, hier ist Gong FM.

Servus, heute am 7.7. hier ist Gong FM. Schönen Mittag dir. Und in einem Jahr könnte vielleicht ein interessantes Datum sein, was man jetzt schon mal reservieren sollte, falls man da heiraten möchte. Ne? 7.7.27, vielleicht jetzt schon mal anfragen. Mark Forster, ein Lied habe ich jetzt für dich. Hier ist Gong FM.

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0: steckt ordentlich Power drin in dem Song. Offenbach und Ella Henderson mit Hurricane hier bei uns auf Gong FM am Dienstagmittag. Schön, dass du mit dabei bist. Und vielleicht hast du es dir auch gegeben, das Spiel bei der Fußball-Weltmeisterschaft Spanien gegen Portugal. Also das war ja wirklich spannend, muss man mal so sagen. Vor allen Dingen aus der Sicht hin, dass es wahrscheinlich das letzte Spiel von Cristiano Ronaldo bei einer Weltmeisterschaft gewesen ist. Er wurde ja noch nie mit einem Titel beehrt und am Ende hat man ihm das nach diesem knappen Sieg von Spanien dann eben auch angemerkt. Und ich finde persönlich, da zeigt sich dann auch immer wieder, wie menschlich das doch eigentlich auch alles ist, ne? Weil er war sichtlich traurig gerührt. Ja, und das ist irgendwie in einer Art auch schön, weil es eben wirklich zeigt, wie menschlich das Ganze doch dann manchmal wird. Und deswegen dachte ich mir, hey, frag ich dich doch einfach mal nach deinen schönsten Fußballerinnerungen. Und da ist einiges zusammengekommen hier bei uns.
1: Der letzte Schuss von Mario Götze.
2: Ich muss, glaube ich, immer daran denken, als wir so haushoch gegen Brasilien gewonnen haben.
3: 2014, als Schweinsteiger sich dann tackern lassen hat und wieder ins Spiel gegangen ist.
4: Ich mag immer den Gedanken, dass sich so viele Nationen gegenseitig treffen und miteinander interagieren in so einer Veranstaltung.
5: Ich habe auch noch 2014 und 18 meine Nachbarn immer mit der Vuvuzela genervt, wenn Deutschland Tor geschossen hat.
6: Die Europameisterschaft 2022 von den Frauen, das Finale.
7: Das WM-Finale in Katar mit den Bildern, die man danach aus Buenos Aires gesehen hat, wo dann die ganze Nation so in Bewegung war.
0: Ja, da waren schon einige schöne Momente dabei. Ich habe auch einen in Paris quasi, ne, Olympische Spiele, ich glaube 2024, genau war das. Fußballspiel ganz spontan, Frauenmannschaft zugeguckt, war auch ein sehr schönes Ding. Michael Schulte mit 5 AM habe ich jetzt für dich. Hier ist Gong FM. Schönen Mittag dir.

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9: A3 Nürnberg Richtung Passau. Zwischen Metten und Kreuzdeckendorf, da gibt's Gefahr durch Gegenstände auf der Fahrbahn. Nochmal die A3 in der Gegenrichtung Richtung Nürnberg. Zwischen Kirchroth und Wörth an der Donau-Ost, da ist der rechte Fahrstreifen gesperrt. Der Grund hier ein defekter LKW. Außerdem ist auch der Standstreifen blockiert und deshalb gibt es hier aktuell 1 Kilometer Stau und es dauert 5 Minuten länger. A3, Passau Richtung Nürnberg. Zwischen Beratshausen und Parsberg, da gibt es heute eine Wanderbaustelle auf einer Länge von insgesamt 7 Kilometern. Das Ganze dauert bis in den Abend hinein, bis 19 Uhr. Und dann haben wir ja da auch nochmal eine Wanderbaustelle in der Gegenrichtung zwischen Beratshausen und Labe. Auch hier dauert es bis 19 Uhr. Im Stadtgebiet, hier bei uns in Regensburg, gibt es einen Ampelausfall an der Kreuzung Furtmeierstraße, Sternberg, Alfons-Aurer-Straße. Da ist momentan die Polizei im Einsatz und regelt den Verkehr. Ansonsten gute Fahrt durch diesen Dienstag.
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9: Haben wir momentan keine gesehen, siehst du das anders, hast noch irgendwo einen Blitzer oder einen Stau entdeckt, dann ruf gerne an hier bei uns im Studio. Die Gong FM Service Hotline ist die 0800 0800 89 7.
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9: 28 Grad sind es aktuell hier bei uns in Regensburg an der Steinernen Brücke. In Kelheim zeigt das Thermometer auch 28 Grad und im Landkreis Kelheim in Langweid sind es derzeit 27 Grad. Es ist überwiegend bewölkt heute Mittag hier bei uns in Regensburg und der Region. Das bleibt es auch den restlichen Tag über. Ansonsten, ja, die Temperaturen, die steigen noch ein bisschen nach oben. 29 Grad sind es heute in der Spitze.
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0: Servus, hier ist Gong FM, schöne Mittagspause dir an diesem Dienstag. Das Ziel, das ist für ihn ganz klar, er will die gesamte Donau durchschwimmen, über 2800 Kilometer bis ins Schwarze Meer hinein. Josef Hess hat sich genau das vorgenommen, am Samstag ging es los für ihn und jetzt so irgendwie die Tage müsste er auch bei uns rumkommen. Gestern Abend war er in Donauwörth unterwegs und jetzt haben wir mal ein paar Fragen an ihn. Josef, du verbringst den ganzen Tag in der Donau, musst ja auch irgendwie was essen, hast du da einen Plan gemacht für dieses krasse Projekt oder wie läuft das?
1: Es geht natürlich vor allem darum, dass man einfach auf den eigenen Körper und den eigenen Magen hört. Das ist ja nicht mein erstes Projekt, also ich bin ja schon durch die gesamte Elbe und den gesamten Rhein geschwommen, um jetzt mal so ein paar Flussbeispiele zu nennen. Und da ist man immer mit riesen Plänen rangegangen, also von Haferbrei am Anfang und dann irgendwelche Gels, die man sich in den Magen jagt. Und dann kommt das Projekt daher und am zweiten Tag hat man Sodbrennen und Magen-Darm und dann muss man sich einfach ganz individuell auf den Körper einstellen. Es geht hauptsächlich darum, dass man was isst, was einem schmeckt und das fängt dann wirklich von Haferbrei am Morgen und Müsli über einfach Nutella-Brote oder Käsebrote tagsüber und dann abends natürlich das Refueling, also quasi das Wiederauffüllen über Nudeln, Reis, Gnocchis, also alles, was reingeht und die Reserven quasi wieder auffüllt.
0: Hauptsache Kohlenhydrate sind am Start. Jetzt andere Geschichte. Jetzt schwimmst du ja die ganze Donau. Da gibt es ein paar unglaublich schöne Städte, so wie hier Regensburg. Hast du Zeit für Sightseeing so?
1: Also zum Sightseeing leider nicht. Ich habe eine kleine Tochter zu Hause, die 2 Monate nach Start Geburtstag hat. Das heißt, ich habe ordentlich Zeitdruck, dass ich auch wieder nach Hause komme. Und ich werde natürlich so für ein paar Interviews oder auch zum Übernachten werde ich rauskommen. Aber ansonsten ist wirklich das Ziel, dass man 10 bis 12 Stunden im Wasser ist, auch dann Mittagessen oder auch so die kleinen Verpflegungen zwischendrin im Wasser zu sich nimmt, um eben möglichst viel Strecke zu machen.
0: Läuft auf jeden Fall. Und Strecke machen ist auch angesagt, denn heute Morgen schwimmt er hier bei uns durch Regensburg. Vielleicht erwischst du ihn ja, wenn du auf die Donau blickst. Josef Hess schwimmt die ganze Donau entlang, über 2800 Kilometer bis ins Schwarze Meer. Alok und Khalid mit Dive Into Me gibt's jetzt für dich. Irgendwie sind

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1: 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Kurz vor eins ist es, hier ist Kong FM. Schönen Mittag dir, schönen Start in die zweite Hälfte deines Arbeitstages. Vielleicht jetzt schon, ne? Vielleicht bist du schon durch mit Mittagessen. Wir starten gleich auf jeden Fall rein in eine neue Stunde. Da gibt's jede Menge gute Musik, immer voll die Hits, nämlich Shawn Mendes. YYY ist mit am Start. Außerdem Fastboy mit Beautiful Life, Kamrat gibt's, Kaigo und ganz, ganz viele andere. Und dann reden wir über ein neues Fest, das es hier bei uns in Regensburg bzw. der Region gibt. Alles dazu gleich ab 13 Uhr hier bei uns auf Gong FM Regensburgs Hitradio.
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14: Ich bin Joshua Heise. Eine Betriebsrente ist die beliebteste Zusatzleistung bei Arbeitnehmerinnen und Arbeitnehmern. Die Allianzversicherung hat gut 160 Unternehmen befragt und herausgefunden, dass vor allem Großkonzerne diesen Benefit anbieten. Kleinere Betriebe mit weniger als 10 Mitarbeitenden eher seltener. Weitere beliebte Benefits sind das Homeoffice und eine betriebliche Krankenversicherung. Der Bundesregierung fehlt das Geld und deshalb soll es bald weniger Förderung von Wärmepumpen und anderen klimafreundlichen Heizungen geben. So steht es in einem Entwurf für den Haushaltsausschuss des Bundestages, der dpa vorliegt. Die Maximalfördersumme soll demnach schrittweise von derzeit 21.000 auf 13.200 Euro sinken. Für Familien und Geringverdiener gibt es Ausnahmen. Im Laufe der vergangenen Jahre ist die Zahl der Toten im Straßenverkehr gesunken, nicht aber 2025. Insgesamt überlebten mehr als 2.800 Menschen Unfälle auf Straßen oder Gehwegen nicht. Das waren gut 60 mehr als ein Jahr davor, so die Statistik. Verletzt wurden etwa 371.000 Menschen. Die häufigste Ursache für tödliche Unfälle war zu hohe Geschwindigkeit. Auf dem Weg nach Italien geht's oft über den Brenner. Aber die Anwohner sind zunehmend genervt, weil der Verkehr immer weiter zunimmt. Im ersten Halbjahr wurden fast 6,6 Millionen Fahrzeuge gezählt, fast 152.000 mehr innerhalb von 12 Monaten. Vor kurzem hatten tausende Anwohner des Wipptals auf der Brenner Autobahn gegen diese Entwicklung protestiert. Nach über einem Jahr hat das Bistum Eichstätt wieder einen Vorsitzenden. Papst Leo XIV. Hat den Freiburger Weihbischof Christian Würz zum neuen Bischof in Eichstätt ernannt. Damit ist der 55-Jährige der jüngste Ortsbischof Deutschlands. Er gilt als moderner, geduldiger und reformbereiter Kleriker. Würz' Vorgänger Hanke war am Pfingstsonntag 2025 vorzeitig zurückgetreten.
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1: A3, Passau Richtung Nürnberg. Zwischen Kirchrodt und Wörth an der Donau-Ost. Da ist der Standstreifen blockiert. Außerdem der rechte Fahrstreifen. Vorsicht, hier steht immer noch ein defekter LKW. B85, Regen Richtung Cham. Zwischen Schlatzendorf und Brackenbach. Da gibt es Gefahr durch Gegenstände auf der Fahrbahn, wenn du die Möglichkeit hast. Dann, ja, umfahr das Ganze, denn das wird wahrscheinlich ein bisschen länger dauern. Da liegt ein Baum auf der Straße. A3, Passau Richtung Nürnberg. Zwischen Kirchrodt und Wörth an der Donau-Ost. 6 Kilometer Stau aktuell, hier dauert es eine halbe Stunde länger. Und noch bis heute Abend dauern 2 Wanderbaustellen auf der A3. Passau Richtung Nürnberg zwischen Beratshausen und Parsberg. Hier insgesamt 7 Kilometer betroffen. Das Ganze kommt da immer wieder dann zur Einschränkung bis 19 Uhr. Und in der Gegenrichtung auf der A3 Nürnberg Richtung Passau zwischen Beratshausen und Laber. Da gibt es auch Behinderung auf dem Standstreifen bis 19 Uhr. Hier bei uns im Stadtgebiet Regensburg gibt es immer noch den Ampelausfall an der Kreuzung Furtmeierstraße, Sternberg-Alfons-Aura-Straße. Weiterhin wird hier die Polizei regelt, die Verkehrspolizei den Verkehr. So ist es richtig. Und jetzt gerade noch reingekommen, A3 Nürnberg Richtung Passau zwischen Kreuz-Deggendorf und Hengersberg. Hier 3 Kilometer Stau. Hier dauert es ungefähr 10 Minuten länger. Ansonsten gute Fahrt.
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1: Da gibt's immer noch keine. Hast du was gesehen? Dann weißt du Bescheid. Einfach mal kurz per WhatsApp melden. 0160 89 7 0897 ist unsere Nummer.
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1: 28 Grad sind es aktuell hier bei uns in Regensburg am Jakobstor in Irlerstein im Landkreis Kelheim und auch in Maxhütte-Heidhof zeigt unser Gong FM-Thermometer auch 28 Grad an. Dazu gibt es Wolken, aber ja, so wirklich wollen sie sich auch nicht verziehen. Die bleiben uns in den nächsten Stunden treu. Die Höchstwerte liegen bei 29 Grad.
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1: Es gibt ein neues Fest hier bei uns in der Region. Warum das interessant sein könnte, vielleicht auch für dich, finden wir gemeinsam raus in dieser halben Stunde. Immer voll die Hits gibt's natürlich auch von uns. Shawn Mendes jetzt. Why, why, why? Hier ist Gong FM.

Servus, ich wollte es ja nur mal erwähnt haben, heute ist Tag der Schokolade und gerade ist Mittagszeit, das heißt, falls du noch nicht weißt, was du heute essen sollst, wie wär's einfach mal mit so einer ganzen Tafel Schoki, kann man sich mal gönnen, soll glücklich machen, habe ich gehört. Musik, die kann auch glücklich machen, Kamrad mit Hug Yourself gibt's jetzt für dich, hier ist Gong FM, schönen Dienstag dir.

0: von Miley Cyrus. Kommen wir gleich zu Malik Harris. Lie to Me ist mit drin in unserer Gong FM Playlist. Hörst du gleich hier, denn jetzt geht's erstmal um etwas, was ja die Freunde von Autos und PS ja das Herz höher schlagen lässt. Denn es geht um Oldtimer, Live-Musik, Mega-Essen und kaltes Bier. Klingt irgendwie nach einem neuen Festival, bei dem man nicht so unbedingt Nein sagen kann. Und genau deshalb gibt es jetzt eben was Neues, das Pürkelgutfest. 2 Tage lang treffen Festfeeling und PS-Liebe aufeinander. Was dich dort genau erwartet und warum das nicht nur etwas für Autofans ist, darüber haben wir mit dem Veranstalter Sascha gesprochen. Sascha, ich liebe Essen und Feste sowieso. Was ist denn kulinarisch so geboten bei euch?
1: Von veganen Knödeln über Pommes, über Gegrilltes bis Antipasti, bis Hähnchen, Crepe, Eis, alles geboten. Ne? Also sollte für jeden was kulinarisch dabei sein.
0: Klingt auf jeden Fall lecker. Wie kommt man auf die Idee, Oldtimer, Motorsport, Foodtrucks und Live-Musik einfach mal zusammenzuwerfen?
1: Wer auf seine Kosten kommt und wer hat keine Lust auf alte Autos bei bestem Wetter oder auf eine kalte Mast unter 10 Euro oder geile Musik, tolle Location. Und das war der Gedanke, dass da viele Leute auf einen Nenner kommen, alle hier sind und gemeinsam Spaß haben.
0: Klingt auf jeden Fall, als hättest du auch schon richtig Bock drauf. Auf was freust du dich persönlich am meisten?
1: Also ich freue mich wirklich am meisten auf die Atmosphäre in dem Innenhof, weil der wirklich viel hergibt, wenn da viele Leute da sind, glückliche Gesichter, jeder am besten eine Masse in der Hand, vorne eine gute Band spielt.
0: Läuft auf jeden Fall bei dir. Das Pürkelgutfest, jetzt neu hier bei uns in Regensburg, steigt am Wochenende eben auf dem Pürkelgut hier bei uns in Regensburg. Mit dabei sind ultra viele Livebands, Motorsport, Hammeressen und jede Menge Sommerfeeling. Und du kannst dir jetzt noch Tickets sichern. Einfach mal in der Ticket-Hotline von denen vorbeischauen. Malik Harris mit Lie to Me gibt's jetzt hier, ist Gong FM.

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5: A3, Passau Richtung Nürnberg. Zwischen Passberg und Velburg, da gibt's Gefahr durch Gegenstände auf der Fahrbahn. Da liegen Fahrzeugteile. Nochmal die A3 Richtung Nürnberg zwischen Kirchroth und Wörth an der Donau Ost. Da ist aktuell der Standstreifen blockiert. Hier ist außerdem der rechte Fahrstreifen gesperrt. Das Ganze dauert hier bis 15 Uhr. B85, Regen Richtung Cham. Zwischen Schlatzendorf und Brackenbach, da gibt's Gefahr durch Gegenstände auf der Fahrbahn. Hier liegt ein Baum. Wenn du weißt, wie du das Ganze umfahren kannst, dann umfahren. Fahre das bitte. A3, Passau Richtung Nürnberg. Zwischen Kirchroth und Wörth an der Donau Ost 7 Kilometer Stau, 30 Minuten Zeitverlust und 7 Minuten verlierst du auf der A3 Richtung Passau zwischen Metten und Hengersberg. Hier bei uns im Stadtgebiet Regensburg gibt es immer noch Behinderung aufgrund eines Ampelausfalls an der Kreuzung Furtmeierstraße, Alfons-Aurer-Straße. Die Polizei ist da immer noch vor Ort und regelt den Verkehr. Wenn du das kannst, dann umfahre auch bitte diese Kreuzung hier bei uns in Regensburg. Ich weiß, ist ein bisschen schwierig, aber wenn du da die Möglichkeit hast, einfach umfahren. Ansonsten gute Fahrt.
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5: Blitzer, haben wir keine gemeldet. Wenn du welche gesehen hast, dann einfach mal kurz durchklingen hier bei uns im Studio 0800 0800 89 7. Das ist unsere Gong FM Service Hotline.
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5: Hier bei uns am Funkhaus in Regensburg im Westen sind es aktuell 28 Grad, in Neutraubling und Hohenberg auch 28 Grad. Die Temperaturen, die haben noch so ein bisschen Luft nach oben, 29 Grad heute in der Spitze möglich dazu. Ja, viele Wolken, die uns hier durch den Mittag und später auch durch den Nachmittag begleiten.
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5: Patrick. Servus, neue halbe Stunde, neue Musik. Bruno Mars hat ja zuletzt einen neuen Hit rausgebracht, den wir uns jetzt gemeinsam gönnen. I Just Might. Außerdem Tom Gregory. Kann man auch mal machen. Tom Gregory heißt er natürlich. How It Was Before. Aktuelle Single von ihm geben wir uns auch gleich. Und dann sprechen wir über lästige kleine Biester und all die Mythen, die es um sie gibt. Stechmücken. Die sind nämlich ziemlich nervig und ich muss mir auch immer anhören. Mach nicht das Fenster auf abends. Da kommen ganz viele Mücken rein und so. Aber ist da überhaupt was dran? Wir klären das in dieser halben Stunde. Definitiv. Jetzt geht's los. Bruno Mars ist am Start. Hier ist Gong FM.

0: Ich lieb's ja, wenn die Musik auch so ein bisschen zum Thema passt, ne? Hier ist Gong FM. Schönen Mittag dir. Und jetzt passt es tatsächlich so ein bisschen wie Arsch auf Eimer, ne? Turn the lights off ist angesagt. Und zwar vor allen Dingen abends, wenn es so dämmerig wird, ne? Wenn man das Fenster aufmachen möchte, dann lässt man lieber das Licht aus. Denn wer keine Fliegenschutzgitter hat, der weiß, da kommt ganz viel komisches Zeugs reingeflogen zum Fenster. Vielleicht ja auch Mücken. Denn das ist ja so die Behauptung, die alle immer aufstellen. Wenn man Licht anhat, das Fenster aufmacht, dann kommen ganz viele Mücken rein. Aber ist da überhaupt irgendwie was dran? Wir haben da mal nachgeforscht.
1: Licht aus, sonst kommen die Stechmücken rein.
2: Stimmt nicht. Den Blutsaugern ist Licht nämlich völlig Schnuppe. Im Gegensatz zu Nachtfaltern und anderen Insekten, die vom Licht magisch angezogen werden, sind Stechmücken so gut wie blind. Die verlassen sich bei der Jagd ausschließlich auf ihren feinen Geruchssinn.
1: Ach, trinken Bier. Alkohol hält Mücken fern.
2: Ach, wenn's doch so einfach wäre, klappt aber kein bisschen. Im Gegenteil, Studien zeigen, dass Menschen mit Alkohol im Blut auf Stechmücken sogar noch anziehender wirken als nüchterne Menschen. Schade eigentlich.
1: Diese kleinen, nutzlosen Biester.
2: Von wegen nutzlos. Stechmücken sind wichtig für unsere Natur. Zum einen als Nahrung für viele Tierarten, aber auch, weil Stechmücken Blüten bestäuben. Die Männchen ernähren sich nämlich von Nektar. Nur die Weibchen stechen und brauchen das Protein in unserem Blut für ihre Eier.
0: Interessante Sache, wusste ich auch noch nicht, dass die sich von Nektar ernähren. Also, jetzt weißt du Bescheid, ne? Einfach mal behaupten, dass es nicht so ist, dass die angezogen werden, weil scheinbar ist es nicht so. Ne? Fenster auf, Licht an, kommt zwar irgendein anderes Kriechzeugs rein, aber Mücken nicht. Martin Garrix und Bono in the Edge gibt's jetzt für dich. We are the people. Hier ist Gong FM an deinem Dienstagmittag.

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0: Gemeinsam starten wir gleich rein in den Dienstagnachmittag und wir versorgen dich natürlich mit immer voll den Hits, denn hier ist Regensburgs Hitradio. Howly Humberstone ist unter anderem mit am Start. Schöner Song, wie ich finde, To Love Somebody. Außerdem gibt es bei uns Ed Sheeran mit Sapphire, Leonie, Markus und Martinus sind mit dabei, Moonlight und dann auch noch Sophie and the Giants. Und der eröffnet gleich die neue Stunde. Außerdem sprechen wir über Urlaubssouvenirs. Was kann man da so mitbringen aus dem Urlaub für die Liebsten? Wir checken's aus gleich ab 14 Uhr hier auf Gong FM.
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12: Ich bin Joshua Heise. Wer sich eine Wärmepumpe oder andere klimafreundliche Heizungen einbauen will, bekommt bald wohl weniger Geld vom Staat. Das zeigt eine Vorlage für den Haushaltsausschuss des Bundestages, die der Deutschen Presseagentur vorliegt. Demnach soll der maximale Zuschuss von 21.000 auf 13.200 Euro sinken. Für Geringverdiener und Familien gibt es aber Ausnahmen. Die Lebenserwartung in Bayern war im letzten Jahr so hoch wie noch nie. Laut Statistischem Landesamt lag sie bei Frauen bei fast 84 Jahren, bei Männern bei knapp 80 Jahren. Damit hat der Freistaat die bundesweit zweithöchste Lebenserwartung nach Baden-Württemberg. Wichtig, die Lebenserwartung ist keine Prognose, wie alt man wird, sondern fasst die Sterblichkeit über alle Altersjahre hinweg zusammen. Deutschland gleich Gründerland. Neue Zahlen des Start-up-Verbandes zeigen, dass im ersten Halbjahr über 3000 neue Firmen gegründet wurden. Das sind über die Hälfte mehr als im zweiten Halbjahr 2025. Laut Verbandschefin Pauster war vor allem KI der treibende Faktor. Demnach ermögliche sie Gründern einen schnelleren, einfacheren Start. Die meisten Unternehmen werden in Berlin gegründet. Bier? Gern. Mit Alkohol? Eher weniger. Die Brauereien in Deutschland haben im letzten Jahr rund 616 Millionen Liter alkoholfreies Bier produziert. Laut Statistikbundesamt ein Plus von 6,5% im Vergleich zum Vorjahr. Gleichzeitig ging die Menge an Bier mit Alkohol um knapp 6% zurück. Trotzdem kommen auf einen Liter alkoholfreies Bier immer noch 11 Liter Bier mit Umdrehungen. In Spanien ist es gerade richtig heiß. In vielen Teilen des Landes gilt die höchste Hitzewarnstufe. Betroffen sind die Regionen Aragonien, Katalonien und Valencia. Der Wetterdienst sagte Temperaturen von bis zu 42 Grad voraus. Die Hitzewelle soll bis mindestens Donnerstag dauern. Auch Frankreich leidet derzeit unter extrem.
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0: A3, Passau Richtung Nürnberg, zwischen Kirchroth und Wörth an der Donau. Da ist aktuell der Standstreifen und der rechte Fahrstreifen gesperrt. Das Ganze dauert hier noch bis circa 15 Uhr. Außerdem gibt es hier deshalb aktuell 6 Kilometer Stau. Es dauert hier über eine halbe Stunde länger. A3, Passau Richtung Nürnberg, zwischen Parsberg und Veburg. Auch hier dichter Verkehr, Zeitverlust 1 bis 2 Minuten. A3, Passau Richtung Nürnberg, zwischen Beratshausen und Parsberg. Da gibt es heute eine Wanderbaustelle auf dem Standstreifen. Das Ganze auf einer Länge von 7 Kilometern. Das dauert bis 19 Uhr. Und dann haben wir noch eine Baustelle auf der A3 Nürnberg Richtung Passau in der Gegenrichtung. Also zwischen Beratshausen und Laber. Auch hier eine Tagesbaustelle. Hier ist auch der Standstreifen blockiert und das dauert auch bis 19 Uhr. Und dann haben wir noch einen Stau. 2 Kilometer stockender Verkehr. Nicht Stau, sondern stockender Verkehr. Auf der A3 Nürnberg Richtung Passau zwischen Kreuz Deggendorf und Hengersberg. Hier dauert es 5 Minuten länger. Ansonsten gute Fahrt durch diesen Dienstagnachmittag.
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0: Da haben wir aktuell keine gemeldet. Wenn du noch irgendwo Staus oder auch Blitzer entdeckt hast, dann schick einfach mal gerne eine WhatsApp rein, gerne auch als Sprachnachricht, einfach an die 0160 89 7 089 7. Das ist deine Gong FM Service Hotline.
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0: Am Neupfarrplatz hier bei uns in Regensburg zeigt unser Gong FM Thermometer aktuell 28 Grad an, genauso wie in Alt-Egloffsheim im Landkreis Regensburg und in Schwandorf, da sind es aktuell 27 Grad. Dazu gibt es viele Wolken, die uns ja schon den ganzen Tag über begleiten, die bleiben uns auch jetzt im Laufe des Nachmittags über treu. Hin und wieder kann mal so ein bisschen blauer Himmel durchblinzeln, aber alles in allem bleibt es eben einfach ganztägig jetzt heute noch bewölkt. Die Temperatur, die steigen noch 1-2 Grad in die Höhe, 29 bis 30 Grad in der Spitze heute.
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0: Ich freue mich. Wir starten gemeinsam rein in den Nachmittag und da haben wir natürlich einiges mit am Start für dich, ne? Sophie and the Giants zum Beispiel, Shut Up and Dance gibt's jetzt. Außerdem gleich The Fire von Ed Sheeran und Arjit Sin. Sehr, sehr nicer Song, wie ich finde. Holy Humberstone ist mit dabei, BTS, Jonas Blue und ganz, ganz viele andere. Und wir sprechen über ein Thema, das mit Urlaub zu tun hat. Mehr dazu gleich. Hier ist Gong FM.

7.7. heute. Wir sind quasi am Anfang der Urlaubszeit. Und damit der Urlaub ja nicht nur was für einen selber ist, sondern auch für die Daheimgebliebenen, gibt's ja Souvenirs allerhand verschiedene. Meine Frage an dich: Was sind so deine Lieblingssouvenirs, die du deinen daheimgebliebenen Freunden, Bekannten oder auch eben der Familie aus dem Urlaub mitbringst? Sag mal gern Bescheid, schick mal rein per WhatsApp. 0160 89 7 089 87 ist unsere Nummer. Und gleich quatschen wir drüber. Jetzt gibt's Leonie für dich.

0: hab's vorhin schon mal gesagt, hier ist Gong FM am 7.7., ne, auch ein nices Datum so. Und nächstes Jahr könnte das ein ganz besonderes Datum sein, ne? Falls du vorhast zu heiraten oder so, 7.7.27 oder 27.7.27, ne, muss man jetzt wahrscheinlich schon mal reservieren, als kleinen Tipp für den heutigen Tag so, ne? Fürs nächste Jahr dann auch tatsächlich. So, jetzt geht's um ein ganz anderes Thema und zwar um Urlaub. Da starten wir ja so langsam rein in die Urlaubssaison. Und wenn man dann wegfährt in ferne Länder und Co., dann macht man manchmal eine Sache. Man bringt seinen Daheimgebliebenen irgendetwas Schönes mit. Ob die das dann schön finden, ist die andere Sache. Aber ja, man bringt halt irgendwas mit, weil man nett sein will. Aber was sind so deine Favorite Urlaubssouvenirs, die du deinen Daheimgebliebenen mit nach Hause bringst?
1: Also ich verschenke mega gerne Postkarten oder ich nehme gerne Magnet mit. Am besten einen möglichst hässlichen. Ich finde das am besten.
2: So ein Schottglas irgendwie so aus Ton aus Schottland. Haben dann aber in Italien dann so einen Stand gefunden, wo sie genau dieselben Dinge auch hatten.
3: Also vor 2 Jahren waren Freunde von mir in Thailand und haben mir dann als Urlaubssouvenir getrocknete Insekten zum Essen mitgenommen.
4: Das sind halt immer diese Spaßdinger mit irgendwie den ein oder anderen Geschlechtsteilen.
0: Ja, kann man einfach auch mal machen. Das mit den Insekten finde ich auch irgendwie spannend. Vor allen Dingen auch so flughafentechnisch, wenn man dann zurückfliegt, ne? Wie man das dann durch den Zoll kriegt. Aber naja, gut. Was hast du sonst noch so für Ideen, was man den Leuten, die zu Hause geblieben sind, aus dem Urlaub mitbringen kann? Schick's einfach mal rein per WhatsApp. 0160 897 0897. Und ja, es darf auch kurios sein. BTS gibt's jetzt mit ihrer aktuellen Single. Das ist Swim für dich hier bei uns auf

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12: A3, Passau Richtung Nürnberg, zwischen Kirchroth und Wörth an der Donau Ost. Da gibt es aktuell immer noch Stau. Und diese Meldung hat sich jetzt gerade in diesem Augenblick erledigt. Da ist die Fahrbahn wieder frei, eben zwischen Kirchroth und Wörth an der Donau. Trotzdem gibt es hier immer noch ein bisschen Stau. Das heißt, hier dauert es auch noch ein bisschen länger. Dann kommen wir nochmal zur A3, Passau Richtung Nürnberg, zwischen Beratshausen und Parsberg. Da eine Wanderbaustelle auf dem Standstreifen. Das Ganze dauert noch bis 19 Uhr. Dann in der Gegenrichtung. Zwischen Beratshausen und Laber auf der A3, da ist der Standstreifen blockiert. Hier dauert es auch bis 19 Uhr. Und dann haben wir noch einen Stau auf der A3 Richtung Passau zwischen Kreuz Deggendorf und Hengersberg. Hier 2 Kilometer, 5 Minuten dauert es länger. Gerade frisch reingekommen, die B16 Regensburg Richtung Roding-Altenkreid. Zwischen Wenzenbach und Bernhardswald, da steht aktuell ein defekter PKW. Ansonsten gute Fahrt durch den Dienstagnachmittag.
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12: Da ist uns aktuell nichts bekannt. Wenn du das anders siehst, noch irgendwo einen Blitzer oder auch einen Stau entdeckt hast, dann klingel gerne kurz durch hier bei uns im Studio. Die Gong FM Verkehrshotline ist die 0800 0800 89 7.
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12: Höchstwerte sind erreicht für heute. 29 Grad aktuell hier bei uns in Regensburg auf der Jahninsel. In Hausen im Landkreis Kelheim messen wir auch 29 Grad. Und in Falkenstein im Landkreis Cham derzeit 30 Grad. Das sind dann tatsächlich auch die Höchstwerte. Ganz so viel geht da nicht mehr. Vielleicht an dem einen oder anderen Ort nochmal so 1 Grad mehr oder weniger. Ansonsten ja, sieht der Nachmittag heute ziemlich bewölkt aus. Die Wolken, die den ganzen Tag über schon da sind und den Himmel hier so grau einfärben, die bleiben uns auch in den nächsten Stunden erhalten.
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0: Brand aktuell geht's hier auf Gong FM gleich weiter und zwar mit Clock Clock Out of the Dark und auch dabei. Tyler, Zara Larsson, hörst du mit She Did It Again? Gleich in voller Länge.
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21: Ich bin Joshua Heise. Die rechtspopulistische Parteienfamilie Europa der souveränen Nationen, kurz ESN, soll überprüft werden. Dafür hat das Europäische Parlament gestimmt. Die zuständige Aufsichtsbehörde soll nun prüfen, ob die ESN, der auch die AfD angehört, gegen EU-Grundwerte verstößt. Ist das der Fall, droht der Verlust des Parteienstatus und damit von EU-Fördergeldern. Familienministerin Prien will das Elterngeld reformieren. Zum einen soll die Bezugsdauer von 14 auf 12 Monate sinken, zum anderen müssen beide Elternteile mindestens 3 Monate berufliche Auszeit nehmen, um die Förderung zu bekommen. Kritik kommt unter anderem von der grünen Fraktionsvize Kahn. Sie sagt, wer beim Elterngeld den Rotstift ansetze, sende ein fatales Signal an Familien im Land. Die Kriege von heute werden vor allem per Drohne geführt. Darauf will sich die NATO vorbereiten. Wie Generalsekretär Rutte am Rande des NATO-Gipfels in Ankara angekündigt hat, sollen in den nächsten 5 Jahren über 40 Milliarden Dollar investiert werden, um die Drohnenabwehr aufzustocken. Zudem sollen bis Ende 2027 5-mal so viele Soldaten wie bisher für den Einsatz von Drohnen ausgebildet werden. Seeblick oder doch Alpenpanorama? Bei Ferienhäusern ist vor allem die Lage preisentscheidend. Ein aktuelles Immowelt-Ranking zeigt, der mit Abstand teuerste Ferienort Deutschlands ist Kampen auf Sylt mit einem Quadratmeterpreis von über 24.000 Euro. In den Bergen führt eine Gemeinde am Tegernsee das Ranking an. In Rottach-Egern kostet der Quadratmeter rund 12.000 Euro. Trügerische Sicherheit. In Europa sind über 200.000 gefälschte Kondome aus China angeboten worden. Laut dem EU-Amt für Betrugsbekämpfung wurden die falschen Gummis als Spielzeug getarnt in die EU geschmuggelt. Die Behörde warnt, dass die Kondome die Ausbreitung von Geschlechtskrankheiten begünstigen können, da sie nicht die EU-Qualitätsstandards erfüllen.
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23: B16 Regensburg Richtung Roding-Altenkreid. Zwischen Wenzbach und Bernhardswald haben wir aktuell einen Defekt des Autos. Sonst schaut's gut aus, gute Fahrt.
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23: Wenn du was weißt, Staus oder Blitzer, gib gerne kostenlos Bescheid. Das geht über die Gong FM Service Hotline, die 0800 0800 89 7.
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23: 27 Grad haben wir in Regensburg beim Skatepark und 25 bei dir in Bach an der Donau. Heute wieder ein Mix aus Sonne und Wolken. Bei Höchstwerten bis 31 Grad bleibt es heute trocken, aber recht windig. Morgen am Mittwoch dann auch erstmal viele Wolken und ordentlich Wind. Später reißt dann aber ein bisschen auf, dann gibt es wieder ein bisschen mehr Sonne, dazu morgen maximal 25 Grad.
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23: Heute ist globaler Tag der Vergebung. Ich hoffe einfach, mein Nachbar vergibt mir, dass heute Abend wieder gegrillt wird. Stinkt leider immer ein bisschen, wenn es war mal schwarz brennt. Naja, bis dahin, immer voll die Hits jetzt. Tyler und Sarah Larsson, es ist die neue She Did It Again auf

Er sieht aus wie Papier, fühlt sich ein bisschen an wie Plastik und keiner hat einen Plan, in welchen Müller gehört. Der Carsten Bonn. Wo entsorgst du den? Stimm gerne ab auf Instagram, gongfm89-7 in der Story. Und die Auflösung gibt's in 10 Minuten hier auf gongfm.

Morgen FM und ich will jetzt ein Geständnis. Wie viele zerknüllte Kassenbons fliegen gerade bei dir im Geldbeutel oder im Auto rum? Und wenn du sie dann endlich wegwirfst, in welchen Müll eigentlich? Wir haben dich auf Instagram gefragt, gongfm89-7, und knapp die Hälfte der Regensburger liegt tatsächlich falsch. Viele denken Altpapier oder Plastik. Stimmt aber alles nicht. Kassenbons bestehen aus sogenanntem Thermopapier und gehören deshalb in den Restmüll, auch die blauen Ökobons. Und noch ein kleiner Tipp, wenn es geht, nimm einfach den digitalen Beleg, dann sparst du dir das ganze Papierchaos im Geldbeutel sowieso und musst gar nicht erst überlegen, in welche Tonne das Ding gehört. Gong FM mit der Auflösung und mit immer voll den Hits. Jetzt Clock Clock mit Out of the Dark. Schönen Dienstag dir.

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6: Punkt 15:26 Uhr.
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8: Drei junge Mädchen nachts allein am Hauptbahnhof hier in Regensburg. Das hat am Wochenende die Bundespolizei auf den Plan gerufen. Die hat bei der Kontrolle der Jugendlichen im Alter zwischen 13 und 16 Jahren dann auch festgestellt, dass die drei einen Tag vorher aus dem Bezirksklinikum Landshut weggelaufen waren. Die Polizei in Landshut hat schon nach den Mädchen gesucht. Die Bundespolizei hat die Mädchen dann erst auf die Dienststelle am Hauptbahnhof Regensburg genommen und dann später an die Landespolizei übergeben.
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6: A93 Regensburg Richtung Weiden. Zwischen Schwarzenfeld und Nappburg haben wir aktuell Gegenstände auf der Fahrbahn. Sonst schaut's gut aus, gute Fahrt.
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6: Melde Staus und Blitzer, wenn du was weißt, gerne mal kostenlos. Das geht bei uns auch per WhatsApp an die 0160 89 7 0 89 7.
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6: Regensburg, Gutenbergplatz, aktuell 28 Grad und 27 sind es bei dir in Werratshausen. Bisschen darf es heute noch hoch, maximal 31 Grad gibt es in der Spitze. Dazu bleibt es ein Mix aus Sonne und Wolken, vor allem viel Wind, aber ohne Regen. Morgen dann ähnlich, erstmal viele Wolken und ordentlich Wind, später reißt es dann auf, da gibt es dann auch mehr Sonne, dazu maximal 25 Grad.
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6: Das Wetter passt einigermaßen, der Feierabend ist nicht mehr weit und die große Frage lautet heute eigentlich nur noch, in welchen Biergarten soll es gehen? Regensburg hat eine Top-Auswahl für dich bereit. Zwei wurden jetzt auch nochmal ausgezeichnet. Welche das sind bei uns in der Region, hörst du in 10 Minuten.

Gong FM, schön, dass du mit am Start bist. Hey, wenn es ums Biergarten gehen geht, brauchen wir uns in Regensburg absolut nicht verstecken. Gleich zwei Biergärten aus Stadt und Landkreis gehören jetzt offiziell zu den Lieblingsbiergärten Bayerns. Beim Wettbewerb des Hotel- und Gaststättenverbands haben die Gäste selbst abgestimmt und über 16.000 Stimmen abgegeben. Die Gaststätte Röhrl in Eisbrunn, das älteste Wirtshaus der Welt, hat sich in seiner Kategorie den zweiten Platz gesichert. Und auch der Spitalgarten in Regensburg darf sich freuen. Ebenfalls Platz 2, und zwar in der Kategorie der großen Biergärten. Also, falls du noch überlegst, wo es heute noch hingeht, mit einem kühlen Getränk in einem dieser beiden Biergärten machst du auf jeden Fall nichts falsch. Mit immer vollen Hits machst du auch nichts falsch. Kygo gibt's für dich mit Save My Love hier auf

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0: Für dich gibt's jetzt im Feierabend Tickets zu gewinnen. Und zwar für die ersten Regensburger Motortage gleich. Außerdem mit dabei hier auf Gong FM Ray Dalton und Matt Con hörst du mit Don't Worry. Und Topic gemeinsam mit Becky G. Sorry Poppy gleich in voller Länge.
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12: Ich bin Joshua Heise. Die Debatte um die geplante geänderte Attestpflicht bei Krankheit dauert an. Der Dachverband der Betriebskrankenkassen weist darauf hin, dass nicht kurze Erkältungen Kostentreiber sind, sondern lange schwere Krankheiten. Die Bundesregierung verspricht sich durch das Arztattest ab dem ersten Tag weniger Krankmeldungen, mehr Leistung, geringere Kosten für Unternehmen und einen Impuls für die Wirtschaft. Wer ein Kind bekommt, geht häufig in Elternzeit. Diese soll nach Plänen von Familienministerin Prien von 14 auf 12 Monate verkürzt werden und auch nur bezahlt werden, wenn beide Elternteile mindestens 3 Monate eine berufliche Auszeit nehmen. Gleichzeitig soll aber der Mindestbetrag von 300 auf 330 Euro und der Höchstbetrag von 1.800 auf 1.900 Euro steigen. Ein Berufungsgericht in Paris hat die Verurteilung von Marine Le Pen bestätigt. So muss die Rechtspopulistin 1 Jahr mit einer Fußfessel verbringen, allerdings ist die Amtssperre für öffentliche Ämter verkürzt worden. Damit könnte Le Pen nächstes Jahr bei der Präsidentschaftswahl in Frankreich kandidieren. Ob sie das auch tun wird, will sie am Abend im französischen Fernsehen bekannt geben. Bier? Gern. Mit Alkohol? Eher weniger. Die Brauereien in Deutschland haben im letzten Jahr rund 616 Millionen Liter alkoholfreies Bier produziert. Laut Statistik Bundesamt ein Plus von 6,5% im Vergleich zum Vorjahr. Gleichzeitig ging die Menge an Bier mit Alkohol um knapp 6% zurück. Trotzdem kommen auf einen Liter alkoholfreies Bier immer noch 11 Liter Bier mit Umdrehungen. Bei der Fußball-WM in den USA, Mexiko und Kanada wird heute Abend das Achtelfinale abgeschlossen. Zunächst trifft um 18 Uhr Weltmeister Argentinien mit Lionel Messi auf Ägypten. Im Anschluss spielt die Schweiz gegen Kolumbien. Hier ist Anstoß um 22 Uhr. Die Sieger der beiden Partien treffen im Viertelfinale aufeinander.
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0: Die A93 Regensburg Richtung Holledau. Zwischen Regensburg-Kumpfmühl und Kreuz Regensburg haben wir aktuell ein defektes Auto, hier rechter Fahrstreifen blockiert. Es staut sich zwischen Regensburg-Pfaffenstein und Kreuz Regensburg auf 3 Kilometer. Hier brauchst du eine Viertelstunde länger. Sonst schaut's gut aus. Gute Fahrt.
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0: Wenn du was weißt, Staus oder Blitzer, gerne her damit. 0800 0800 89.7 ist deine Gong FM Service Hotline.
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0: 29 Grad messen wir in Regensburg an der Uni und 28 bei dir in Burglengenfeld. Heute ein Mix aus Sonne und Wolken. Höchstwerte liegen bei 31 Grad. Es bleibt heute trocken, aber doch recht windig. So geht's morgen in der Früh weiter. Erstmal viele Wolken, ordentlich Wind. Später reißt es dann aber auf. Und dann gibt's morgen Nachmittag auch Sonne. Dazu maximal 25 Grad.
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0: Wer regelmäßig Krafttraining macht, der hat laut einer neuen Studie wohl eine höhere Lebenserwartung. Ja, keine Ahnung, die längere Lebenszeit, die geht halt dann allerdings auch komplett fürs Training drauf. Besser investiert in gute Musik, kriegst du jetzt.

Livebands, geiles Essen und vor allem Motorsport. All das kriegst du beim Pögelgutfest dieses Wochenende. Die ersten Regensburger Motortage. Und hin kannst du ganz kostenlos. Die Tickets kriegst du von uns in der nächsten Viertelstunde hier auf Gang FM.

0: 1816. Glückszahl, Schnapszahl, wenn man so will. Oldtimer, Live-Musik, Foodtrucks, kalte Drinks und Sommerfeeling. Genau das gibt's dieses Wochenende zum ersten Mal beim Pögelgutfest in Regensburg. Und das ist eben nicht nur was für Autofans, da ist wirklich für die ganze Familie und für jeden Hinz und Kunst was dabei, der einfach Bock auf ein cooles Sommerwochenende hat. Sascha, ich fange mal mit der wichtigsten Frage an. Wie schaut's mit dem Essen aus?
1: Von veganen Knödeln über Pommes, über Gegrilltes bis Antipasti, bis Hähnchen, Crepe, Eis, alles geboten. Ne? Also sollte für jeden was kulinarisch dabei sein.
0: Die Idee, Oldtimer, Motorsport, Live-Musik und Festival-Feeling in einen Topf zu werfen, kommt ja daher, dass ihr ein Fest machen wolltet, wo wirklich für jeden was dabei ist. Aber worauf freust du dich persönlich am meisten?
1: Also ich freue mich wirklich am meisten auf die Atmosphäre in dem Innenhof, weil der wirklich viel hergibt, wenn da viele Leute da sind, glückliche Gesichter, jeder am besten eine Masse in der Hand, vorne eine gute Band spielt.
0: So, also wenn du Bock auf ein richtig entspanntes Sommerwochenende mit Live-Musik, gutem Essen, Oldtimern und jede Menge Stimmung hast, dann schau am Wochenende beim Pögelgutfest in Regensburg vorbei. Und noch besser, hol dir die Tickets jetzt ganz kostenlos hier bei uns.
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11: Gleich 16:30.
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12: Biergärten hier bei uns in Stadt und Landkreis Regensburg zählen zu den Lieblingsbiergärten der Bayern. Das zeigt das Ergebnis vom diesjährigen Lieblingsbiergartenwettbewerb vom Hotel- und Gaststättenverband DEHOGA Bayern. In der Kategorie Bayern mit 251 bis 500 Sitzplätzen hat sich die Gaststätte Röhrl in Alsbrunn bei Sinsing, das älteste Wirtshaus der Welt, den zweiten Platz gesichert. Und in der Kategorie Biergärten mit mehr als 500 Plätzen hat es die Brauereigaststätte Spitalgarten in Regensburg auf Platz 2 geschafft.
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11: A93 Regensburg Richtung Holledau zwischen Regensburg, Kumpfmühl und Kreuz Regensburg haben wir aktuell ein defektes Auto, hier rechter Fahrstreifen blockiert. Zwischen Regenstauf und Kreuz Regensburg staut sich's auch auf 6 Kilometer, das dauert eine Stunde länger. A93 Holledau Richtung Regensburg zwischen Hausen und Bad Abbach aktuell 1 Kilometer Stau, Zeitverlust 8 Minuten. Gute Fahrt.
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11: Wenn du was weißt, Staus oder Blitzer, gerne her damit. 0800 0800 89.7 ist deine Gong FM Service Hotline.
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11: In Regensburg an der Dreifaltigkeitskirche sind 30 Grad und 29 bei dir in Hausen. Maximal 31 gibt's heute in der Spitze. Dazu bleibt's bei einem Mix aus Sonne und Wolken und vor allem ordentliche Wind. Es bleibt aber trocken heute. Morgen dann ähnlich. Da in der Früh auch viele Wolken, dazu ordentlich Wind. Später dann aber wieder mehr Sonne. Da reißt's auf mit maximal 25 Grad in der Spitze.
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11: Wir gestalten deinen Feierabend gleich und deine Mittagspause morgen. Tipps zur Flucht aus dem Alltag kriegst du in 10 Minuten.

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1: So, jetzt aber. Lust auf einen richtig entspannten Sommerabend? Dann schau heute in der St. Markuskirche vorbei. Ab 7:30 gibt's die größten Klassiker aus den 60ern, 70ern und 80ern. Und danach kannst du den Abend ganz gemütlich bei einem Glas Wein ausklingen lassen. Der Eintritt läuft auf Spendenbasis. Und morgen wird die Mittagspause mal ein bisschen anders. Statt Kantine oder Schreibtisch geht's ins M26 in der Maximilianstraße. Bei der kostenlosen Lunch Lecture gibt's eine kurze Führung durch die Ausstellung, Brezel, Bionade und einen lockeren Austausch. Los geht's um 11:45. Anmelden musst du dich nicht, kannst du einfach vorbeischauen.
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1: 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Das heißt für mich nicht mehr 4.30 Uhr aufstehen, aber dafür für Becky und Jonas. Und die machen das ja leidenschaftlich gern und schenken dir morgen auch wieder Tickets fürs Pückelgutfest mit Erwin und die Heckflossen und einer riesengroßen 90er-Party. Also einschalten morgen zwischen 6 und 10

0: Ab in den Feierabend. Und in dem suchen wir deine große Liebe, falls noch nicht gefunden. Was es jetzt Neues alternativ zu Tinder gibt, hörst du gleich. Dazu absoluter Klassiker, Carrie Hilson mit I Like. Und aktuell Smith und Niall Horan hörst du mit Drive Safe gleich um Punkt 5 hier auf Gong FM.
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16: Ich bin Joshua Heise. Verleger, Verbände und Oppositionsparteien haben ja schon entrüstet auf die geplante Einschränkung des Informationsfreiheitsgesetzes reagiert. Jetzt kommt auch koalitionsinterne Kritik. Der zuständige SPD-Berichterstatter Schätzel sagte der Mediengruppe Bayern, der Beschluss sei eine de facto Abschaffung des Gesetzes. Mithilfe des IFG waren einst die Maut- und die Maskenaffäre ans Licht gekommen. Der Deutsche Familienverband hat die Elterngeldreformpläne von Familienministerin Prien als Mogelpackung kritisiert. Bundesgeschäftsführer Heimann sagte der Rheinischen Post, die Pläne seien ein schwerer Schlag für junge Familien. Die maximale Bezugsdauer soll auf 12 Monate sinken, die Partnermonate dagegen von 2 auf 3 steigen. Der Verband fordert, den Gesetzentwurf zurückzunehmen. Das EU-Parlament hat neue Rechte für Flugreisende beschlossen. Eltern können demnach künftig kostenlos Sitzplätze neben ihren Kindern reservieren. Zudem müssen Ticketpreise übersichtlich angezeigt werden. Unverändert bleiben die Entschädigungsregeln bei Verspätungen. Passagiere haben weiterhin ab 3 Stunden Verspätung Anspruch auf bis zu 600 Euro. Jetzt müssen noch die EU-Staaten formell zustimmen. Münchens Oberbürgermeister Krause will gegen das geplante Abschiebeterminal am Münchner Flughafen stimmen. Das hat er der Abendzeitung gesagt. Verhindern kann er es aber nicht, denn Bund und Freistaat Bayern haben im Flughafenaufsichtsrat eine klare Mehrheit. Das Terminal soll künftig bis zu 100 Abschiebungen pro Tag ermöglichen. Das Internationale Olympische Komitee nimmt die nordische Kombination nach über 100 Jahren aus dem Olympiaprogramm. Begründet wird das unter anderem mit geringen Zuschauerzahlen und fehlender Social-Media-Reichweite. Die Frauen waren in der nordischen Kombination bei Olympischen Winterspielen nie startberechtigt. Jetzt werden auch die Männer nicht mehr dabei sein.
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0: Die A3, Passau Richtung Nürnberg. Zwischen Berratshausen und Parsberg haben wir aktuell Gegenstände auf der Fahrbahn. A93, Regensburg Richtung Holledau. Zwischen Regensburg-Kumpfmühl und Kreuz-Regensburg ist aktuell der rechte Fahrstreifen blockiert. Hier steht ein defektes Auto. Die A93, Weiden Richtung Holledau. Zwischen Regenstau und Kreuz-Regensburg aktuell 7 Kilometer Stau. Das dauert eine ganze Stunde länger. Vorsicht, hier aktuell der Pfaffensteiner Tunnel gesperrt. A93, Holledau Richtung Regensburg. Zwischen Ausen und Bad Abbach haben wir 1 Kilometer Stau. Das dauert 8 Minuten länger. Und A93, Holledau Richtung Regensburg. Zwischen Kreuz-Regensburg und Regensburg-West 3 Kilometer Stau, plan da 7 Minuten mehr ein. Wenn du unterwegs bist, viel Geduld, komm gut an.
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0: Melde Staus und Blitzer. Wenn du was weißt von den Straßen aktuell, gerne immer kostenlos. Das geht über die Gong FM Service Hotline, die 0800 0800 897 oder auch per WhatsApp an die 0160 897 0897.
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0: 29 Grad haben wir in Regensburg beim Bruckmandel und 28 sind es bei dir in Siegenburg. Wir haben heute bis in den Abend einen Mix aus Sonne und Wolken. Viele Wolken heute aber. Die Höchstwerte liegen bei 31 Grad. Dazu bleibt es trocken, auch in der Nacht. Es bleibt aber auch den restlichen Tag recht windig. Morgen in der Früh geht es genauso weiter. Viele Wolken, viel Wind. Es kann aber dann ab mittags und nachmittags immer wieder mehr aufreißen. Dann auch wieder mehr Sonne. Dazu Höchstwerte von 25 Grad.
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0: Stifte weg, Computer zu, nicht der Gong beendet die Stunde, sondern ich jetzt. Ab in Feierabend. Und in dem kriegst du natürlich beste Musik zum Arbeitstag hinter dir lassen. Jetzt brandneu von Miles Smith und Niall Horan. Das ist Drive Safe.

Das hier ist wahrscheinlich die romantischste Dating-Idee, die ich seit langem gehört habe. Und dafür brauchst du nicht mal WLAN. Wie du deinen Traumpartner vielleicht bald beim nächsten Gipfelkreuz findest, hörst du gleich in 10 Minuten hier auf Gong FM.

Gong FM und stell dir mal ganz kurz vor, dein nächstes Date wartet nicht auf Tinder, sondern auf einem Berg. In der Schweiz gibt's jetzt eine richtig schöne Idee, und zwar Bergtinder. Statt irgendwie nach rechts oder nach links zu swipen, steigst du einfach auf einen Berg. Oben am Gipfel, man kennt ja dieses Bergbuch, da liegt einfach ein tindermäßiges Notizbuch. Da schreibst du rein, wer du bist, was du gerne machst und wen du vielleicht kennenlernen möchtest. Hinterlässt dein Instagram oder deine Nummer. Und wenn sich jemand angesprochen fühlt, kann man sich da bei dir melden. Und das Verrückte, es funktioniert tatsächlich. Mehrere Paare haben sich über diese Gipfelbücher schon gefunden. Ich muss sagen, irgendwie hat es auch sehr viel mehr Charme als so ein Match auf dem Handy. Dann kann man irgendwann gemeinsam auf den Berg, auf den man sich in die Nachricht vom anderen verliebt hat. Das ist so süß. Mir wird fast schlecht. Jetzt würde mich interessieren, wo würdest du in Regensburg und der Region so ein Berg-Tinder-Buch hinlegen? Valhalla, Dreifaltigkeitsberg oder vielleicht doch eher auf einen Aussichtspunkt am Keilberg? Schreib's uns an die 0160 89 7 089 89 7, direkt ans Gong FM Studio Handy. Yeah!

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10: 17.26 Uhr.
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11: Die Polizei in Regensburg hat am Wochenende verstärkt Fahrer von E-Scootern kontrolliert und dabei viele Verstöße entdeckt. Der E-Scooter eines Teenagers war so frisiert, dass er damit mehr als doppelt so schnell unterwegs war wie zulässig, über 50 Stundenkilometer. Die Polizei hat einen betrunkenen Italiener auf einen E-Scooter erwischt und damit auch ein Bußgeld von 500 Euro ausgestellt. Außerdem gab es mehrere Scooter, die nicht versichert waren. Und zwei Jungs waren mit jeweils 12 Jahren zu jung, um mit E-Scootern zu fahren. Das ist nämlich erst mit 14 erlaubt.
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10: A93 Regensburg Richtung Holledau. Zwischen Regensburg, Kumpfmühl und Kreuz Regensburg haben wir aktuell ein defektes Auto. Hier rechter Fahrstreifen blockiert. A93 Schwandorf Richtung Regensburg. Zwischen Regenstauf und Kreuz Regensburg. Aktuell 10 Kilometer Stau. Das dauerte 56 Minuten länger. Vorsicht, hier ist aktuell der Tunnelprüfening gesperrt. Wenn du unterwegs bist, gute Fahrt.
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10: Regensburg in der Ziegelsdorfer Straße wird geblitzt. Wenn du noch mehr weißt, Staus oder Blitzer, gerne her damit. 0800 0800 89.7 ist deine Gong FM Service Hotline.
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10: 30 Grad haben wir in Regensburg beim Schloss Thurn und Taxis und 29 sind es bei dir in Pettendorf. Heute den ganzen Tag ein Mix aus Sonne und Wolken. Höchstwerte liegen bei 31 Grad, dazu bleibt es trocken bis in die Nacht. Der Wind bleibt uns aber auch. Ebenfalls morgen früh, auch da erstmal viele Wolken, viel Wind. Später reißt es dann aber auf. Dann gibt es auch mehr Sonne und maximal 25 Grad.
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10: Also ich dachte ja, ich verbringe viel Zeit in der Donau jetzt im Sommer. Aber einer schlägt uns alle, Josef Hess. Warum er gerade wirklich den ganzen Tag in der Donau schwimmt, hast du in 10 Minuten.

Gong FM und wir müssen ganz kurz ganz ehrlich zu uns sein. Wir zwei, wir freuen uns glaube ich schon, wenn wir es einmal quer durch den Gucki schaffen. Josef Hess hat sich dagegen vorgenommen, die komplette Donau durchzuschwimmen. Über 2000

0: uns durch in Regensburg. Josef, bei uns warten ja auch einige Schleusen auf dich. Wie kommst du da eigentlich durch?
1: Also ich habe natürlich ein Sicherheitskonzept erarbeitet mit den jeweiligen Wasserstraßen- und Schifffahrtsämtern. Und das besagt, dass man nicht in die Schleusenkammern quasi einfahren darf. Da ist es in der Tat so. Da muss man entweder drum rumlaufen oder ich gehe auf das begleitende Motorboot und werde quasi dann einmal geschleust und hüpfe dann gleich wieder ins Wasser.
0: Und jetzt die wichtigste Frage, kann man bei dir eigentlich einfach mal ein Stück mitschwimmen?
1: Ist natürlich möglich. Man muss natürlich sagen, ich habe ein Team, was natürlich auf die Rettung von mir fokussiert ist. Und da würde ich jetzt niemanden empfehlen, der jetzt quasi so ein Hobbyschwimmer ist, zu mir ins Wasser zu hüpfen, höchstens mal so für 100 Meter. Ansonsten, wenn da jemand erfahren ist und Lust hat, mal ein paar Kilometer mitzuschwimmen, da freue ich mich natürlich immer drüber.
0: Es ist wirklich verrückt. Also, vielleicht nicht unbedingt mitschwimmen, aber definitiv mit anfeuern. Wenn du da Bock drauf hast, schau mal auf seinem Instagram vorbei, josef_hess. Da postet er regelmäßig, wo er gerade unterwegs ist. Vielleicht siehst du ihn ja am Donnerstag tatsächlich durch die Donau schwimmen. Ich poste ihn dir jetzt auch in unsere Instagram-Story, gongfm89_7. Klick dich rein, dann siehst du ihn live.

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0: Can't Get Enough und brandaktuell. BTS hörst du mit Swim gleich in voller Länge hier auf Gong FM.
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14: Ich bin Joshua Heise. Familienministerin Prien will das Elterngeld reformieren. Zum einen soll die Bezugsdauer von 14 auf 12 Monate sinken, zum anderen müssen beide Elternteile mindestens 3 Monate berufliche Auszeit nehmen, um die Förderung zu bekommen. Kritik kommt unter anderem von der grünen Fraktionsvize Kahn. Sie sagt, wer beim Elterngeld den Rotstift ansetze, sende ein fatales Signal an Familien im Land. Der Bundesregierung fehlt das Geld und deshalb soll es bald weniger Förderung von Wärmepumpen und anderen klimafreundlichen Heizungen geben. So steht es in einem Entwurf für den Haushaltsausschuss des Bundestages, der dpa vorliegt. Die Maximalfördersumme soll demnach schrittweise von derzeit 21.000 auf 13.200 Euro sinken. Für Familien und Geringverdiener gibt es Ausnahmen. Die rechtspopulistische Parteienfamilie Europa der souveränen Nationen, kurz ESN, soll überprüft werden. Dafür hat das Europäische Parlament gestimmt. Die zuständige Aufsichtsbehörde soll nun prüfen, ob die ESN, der auch die AfD angehört, gegen EU-Grundwerte verstößt. Ist das der Fall, droht der Verlust des Parteienstatus und damit von EU-Fördergeldern. Nach über einem Jahr hat das Bistum Eichstätt wieder einen Vorsitzenden. Papst Leo XIV. Hat den Freiburger Weihbischof Christian Würz zum neuen Bischof in Eichstätt ernannt. Damit ist der 55-Jährige der jüngste Ortsbischof Deutschlands. Er gilt als moderner, geduldiger und reformbereiter Kleriker. Würz' Vorgänger Hanke war am Pfingstsonntag 2025 vorzeitig zurückgetreten. Tennisprofi Jan-Lennard Struff ist in Wimbledon im Viertelfinale ausgeschieden. Er verlor gegen den Weltranglisten-Ersten Jannik Sinner aus Italien in 3 Sätzen. Und zum Fußball: Rudi Völler bleibt bis zur EM 2028 DFB-Sportdirektor. Und bei der WM in Nordamerika beginnt in diesen Minuten das Achtelfinale zwischen Argentinien und Ägypten. Ab 22 Uhr spielt die Schweiz gegen Kolumbien.
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0: Die A93 Weiden Richtung Holledau. Zwischen Regenstauf und Regensburg-Kumpfmühl haben wir aktuell 9 Kilometer Stau. Das dauert 24 Minuten länger. Wenn du unterwegs bist, gute und sichere Fahrt.
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0: Regensburg, Ziegelsdorfer Straße steht einer. Wenn du noch mehr weißt, Staus oder Blitzer, gerne kostenlos melden. Geht über die 0800 0800 89.7, deine Gong FM Service Hotline.
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0: 29 Grad in Regensburg beim Haus der Bayerischen Geschichte und 28 bei dir in Zeitlan. Heute maximal 31 Grad in der Spitze. Dazu ein Mix aus Sonne und Wolken. Es bleibt auch jetzt im Abend sehr windig. Es bleibt aber trocken, das auch die ganze Nacht über. Morgen früh dann auch erstmal ein bisschen trüber, viele Wolken, dazu wieder ordentlich Wind. Später reißt es dann aber auf, dann gibt es auch wieder mehr Sonne mit maximal 25 Grad.
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0: Ich weiß ja nicht, was bei dir heute Abend noch so ansteht, aber ich hoffe, zwischen Feierabendessen und ein bisschen Entspannung ist auch noch Platz für gute Musik. Die kriegst du nämlich von mir. Immer voll die Hits hier auf Gong FM.

Und es zeichnet sich wieder ab, dass wir absolut gesegnet sind, dass wir hier in Regensburg und Region wohnen. Regensburg hat wieder abgeräumt. Welchen Preis diesmal hörst du in 10 Minuten hier auf Gang FM?

0: Gong FM und ganz ehrlich, langsam wundert's halt wirklich keinen mehr. Regensburg gehört schon wieder zu den schönsten Altstädten der Welt. In einem neuen internationalen Ranking von Tourlane landet unsere Stadt auf Platz 4 und lässt damit sogar Städte wie Florenz oder Salzburg hinter sich. Bewertet wurden unter anderem, wie gut man die Altstadt zu Fuß erkunden kann, wie viel Geschichte sie zu bieten hat und wie beliebt sie bei Besucherinnen und Besuchern ist. Und irgendwie passt das Ganze ja auch. Unsere Altstadt räumt ja auch nicht zum ersten Mal solche Auszeichnungen ab. Und wenn man jetzt an einem warmen Sommerabend über die steinerne Brücke läuft oder durch die kleinen Gassen Richtung Dom, dann weiß selbst jeder Einheimische ziemlich schnell wieder, warum Regensburg immer ganz vorne mitspielt.
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4: Gleich 6:30.
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4: Mit Pierre.
5: Biergärten hier bei uns in Stadt und Landkreis Regensburg zählen zu den Lieblingsbiergärten der Bayern. Das zeigt das Ergebnis vom diesjährigen Lieblingsbiergartenwettbewerb vom Hotel- und Gaststättenverband DEHOGA Bayern. In der Kategorie Bayern mit 251 bis 500 Sitzplätzen hat sich die Gaststätte Röhrl in Alsbrunn bei Sinsing, das älteste Wirtshaus der Welt, den zweiten Platz gesichert. Und in der Kategorie Biergärten mit mehr als 500 Plätzen hat es die Brauereigaststätte Spitalgarten in Regensburg auf Platz 2 geschafft.
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4: A93 Weiden Richtung Regensburg in Höhe Schwandorf Mitte haben wir aktuell einen Spanngurt auf der Fahrbahn. Sonst schaut's gut aus, gute und sichere Fahrt ihr.
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4: Regensburg, da wird in der Ziegelsdorfer Straße geblitzt. Wenn du noch mehr weißt, Staus oder Blitzer, ruf gerne kurz durch über die Gong FM Service Hotline, die 0800 0800 89.7.
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4: 30 Grad haben wir in Regensburg im Inselpark und 30 sind es auch bei dir in Pendling. Heute bis in den Abend. Ein Mix aus Sonne und Wolken. Viele Wolken aber. Dazu bleibt es heute recht windig, aber ohne Regen. So auch in der Nacht und morgen früh ebenfalls. Auch da viele Wolken, ordentlich Wind. Später reißt es dann aber auf, so ab mittags. Gibt es dann ein bisschen mehr Sonne, dazu maximal 25 Grad.
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4: Von wegen ruhiges Wochenende. Hey, bei den Stars wurde geheiratet, neue Musik gedroppt und eine Mama hat sich am Ende als beste Verkupplerin überhaupt entpuppt. Alle brandaktuellen Infos von den Stars kriegst du in 10 Minuten.

0: Direkt zum Feierabend gibt's ein bisschen Gossip.
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0: Das Promi-Thema noch vom Wochenende ist ganz klar Taylor Swift und Travis Kelce. Die sind jetzt nämlich verheiratet. Die beiden haben sich in New York vor rund 1000 Gästen das Ja-Wort gegeben. Und jetzt ist auch rausgekommen, fast wäre aus den beiden gar nichts geworden. Denn Taylor wollte Travis anfangs gar keine Chance geben. Erst ihre Mama hat sie zum ersten Date überredet, weil sie den Footballstar sofort sympathisch gefunden hat. Ja, ich geb's zu, Mama. Manchmal haben Mütter halt doch den richtigen Riecher. Und auch Beyoncé hat unser Wochenende überrascht. Nach 2 Jahren ohne neue Musik hat sie plötzlich den Song Morning Dew Donk veröffentlicht. Das Verrückte daran, ganz neu ist der Song eigentlich gar nicht. Aufgenommen wurde der schon 2013 gemeinsam mit Pharrell Williams. Musste also schlappe 13 Jahre auf sein Release warten. Stark.
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Bitches und allem. The Weeknd, hast du gehört mit Cry For Me hier auf Gong FM. Schön. Und genauso gut geht's gleich weiter im Dienstag Feierabend. Gleich Aiken hörst du mit Beautiful und...

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5: Ich bin Moritz Einzel. Zum Auftakt des NATO-Gipfels in Ankara hat US-Präsident Trump seine Kritik an den europäischen Partnern erneuert. Nach der Ankunft in der türkischen Hauptstadt sagte Trump, Großbritannien, Italien, Deutschland und Frankreich hätten die USA im Iran-Krieg hängen lassen. Unterdessen meldete Deutschland der NATO erneut Verteidigungsausgaben in Rekordhöhe, fast 125 Milliarden Euro für das laufende Jahr. Die Debatte um die Reform der Krankschreibung hat ja hohe Wellen geschlagen. Jetzt hat Unionsfraktionschef Spahn die Neuregelung verteidigt.
6: Und ich finde, es ist eine Frage der Fairness gegenüber den Kolleginnen und Kollegen, die sich manchmal vielleicht auch mit leichtem Kopfschmerz zur Arbeit bringen, dass es einen Nachweis geben muss für eine Arbeitsunfähigkeit. Und wir drehen ganz einfach das Ausnahmeregelprinzip um.
5: Der Koalitionsausschuss von Union und SPD hatte vereinbart, dass man künftig in der Regel schon ab dem ersten Krankheitstag ein Attest braucht. Münchens Oberbürgermeister Krause will gegen das geplante Abschiebeterminal am Münchner Flughafen stimmen. Das hat er der Abendzeitung gesagt. Verhindern kann er es aber nicht, denn Bund und Freistaat Bayern haben im Flughafenaufsichtsrat eine klare Mehrheit. Das Terminal soll künftig bis zu 100 Abschiebungen pro Tag ermöglichen. Bei der Tour de France hat der dänische Radprofi Mats Pedersen die 4. Etappe von Carcassonne nach Foix gewonnen. Der Slowene Tadej Pogacar verlor das gelbe Trikot des Gesamtführenden an den Norweger Torstein Train. In Wimbledon hat Tennisprofi Alexander Zverev das Viertelfinale erreicht durch einen Sieg in 4 Sätzen gegen Jiří Lehečka. Jan-Lennard Struff scheiterte am Weltranglisten-1. Jannik Sinner aus Italien. Und natürlich der Blick zur Fußball-WM. Da wird heute nach dem Spiel Argentinien-Ägypten das Achtelfinale abgeschlossen mit der Partie Schweiz gegen Kolumbien ab 22 Uhr.
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8: Schaut gut aus, gute und sichere Fahrt ihr.
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8: In Regensburg steht einer in der Ziegelsdorfer Straße. Wenn du noch mehr gesehen hast, Staus oder Blitzer, gib gerne kostenlos Bescheid. Geht bei uns immer per WhatsApp an die 0160 89 7 089 7.
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8: 29 Grad haben wir in Regensburg beim Jahnstadion und 28 bei dir in Barbing. Ein bisschen trüber war es heute in Regensburg und Region den Tag über. Jetzt am Abend drückt sich zwischendurch minimal noch ein bisschen die Sonne durch. Dazu bleibt es heute aber trocken bis in die Nacht. Es kühlt dann runter auf 16 Grad Tiefstwerte. Das heißt, lüften geht gut. Morgen klettert das Thermometer dann wieder hoch auf 25 Grad. Dazu aber wieder viele Wolken, viel Wind. Ab mittags dann zwischendurch Sonne. Es kann aber zwischendurch auch ein bisschen tröpfeln.
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1: Lust auf einen richtig entspannten Sommerabend? Dann schau jetzt gleich in der St. Markuskirche vorbei. Ab 7:30 gibt's die größten Klassiker aus den 60ern, 70ern und 80ern. Und danach kannst du den Abend ganz gemütlich bei einem Glas Wein ausklingen lassen. Der Eintritt läuft auf Spendenbasis. Morgen wird die Mittagspause mal ein bisschen anders. 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Bei der kostenlosen Lunch Lecture gibt's eine kurze Führung durch die Ausstellung, eine Breze dazu, eine Bionade und lockeren Austausch. Los geht's um 11:45. Anmelden musst du dich nicht, einfach nur vorbeischauen.
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4: Hier die aktuellen Meldungen von den Straßen bei uns in der Region. Fahr auf der A93 Weiden in Richtung Regensburg vorsichtig. Zwischen Regenstauf und Regensburg Nord kommt es zu Verzögerungen wegen einer Baustelle. Wir bleiben noch auf der A93 Weiden in Richtung Regensburg. Auch zwischen Brunholz und Regenstauf kommt es zu Behinderungen wegen einer Nachtbaustelle. Wir bleiben noch auf der A93 Weiden in Richtung Regensburg. Auch zwischen den Anschlussstellen Regenstauf und Regensburg Nord kommt es zu Behinderungen wegen einer Nachtbaustelle.
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5: Bisschen drüber war es heute in Regensburg und der Region. Viele Wolken, kaum Sonne, aber immerhin ohne Regen bei Höchstwerten von 31 Grad. In der Nacht bleibt es auch trocken, dazu kühlt es runter auf 16 Grad Tiefstwerte. Heiß lüften geht gut. Morgen klettert es dann wieder auf 25 Grad hoch. Dazu auch wieder viele Wolken, viel Wind, gelegentlich auch ein bisschen Nieselregen. Aber ab nachmittags dann zwischendurch auch Sonne.

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Und wenn wir ehrlich sind, die größten Lügen erzählen wir manchmal uns selber. Malik Harris macht genau daraus seinen neuen Song. Nach einer kleinen kreativen Pause ist er endlich zurück. Mit einem Sound, der entspannter, ehrlicher ist und trotzdem richtig hängen bleibt. Perfekt für einen Feierabend. Fenster runter, Musik laut und einfach mal kurz Kopf ausschalten. Es ist die neue Single von Malik Harris. Light Me hier auf Gong FM.

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7: Ich bin Moritz Einzel. Der Drogenkonsum hat im vergangenen Jahr für 2150 Menschen in Deutschland tödliche Folgen gehabt. Der Bundesdrogenbeauftragte Streeck sprach von einer Totenzahl auf Rekordniveau.
8: Das Besorgniserregende daran ist, dass jeder vierte Drogentote mittlerweile unter 30 Jahre ist und die Zahl der unter 20-Jährigen, die verstorben sind, also wirklich Jugendliche, hat sich seit 2021 fast verdoppelt.
7: Streeck machte für die vielen jungen Opfer auch den Mischkonsum von Medikamenten, Alkohol und anderen Substanzen verantwortlich. In Frankreich hat ein Berufungsgericht die Verurteilung der rechtsnationalen Politikerin Le Pen wegen Veruntreuung bestätigt. Eine Ämtersperre gegen sie wurde aber gelockert. Damit könnte Le Pen bei der Präsidentschaftswahl im kommenden Jahr antreten. Allerdings verpflichtete das Gericht Le Pen, eine Fußfessel zu tragen. Sie hatte im Vorfeld angekündigt, in einem solchen Fall auf eine Kandidatur zu verzichten. Die Deutsche Bahn vermeldet erneut Verzögerungen bei einer ihrer sogenannten Korridorsanierungen. Die Strecke Nürnberg-Regensburg, die seit Februar gesperrt ist, kann nicht wie geplant am Freitag wieder in Betrieb gehen, hat die Bahn mitgeteilt. Grund seien Verzögerungen bei der Sicherheitsüberprüfung der Stellwerktechnik. Neuer Eröffnungstermin ist der 31. Juli. Rudi Völler bleibt bis zur EM 2028 Sportdirektor des Deutschen Fußballbundes. Das hat der 66-Jährige unter anderem nach einem Gespräch mit dem designierten neuen Bundestrainer Jürgen Klopp bestätigt. Und bei den kommenden Olympischen Winterspielen 2030 in den französischen Alpen fliegt die nordische Kombination nach mehr als 100 Jahren aus dem Programm. Das hat das IOC bekannt gegeben.
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9: Hier die aktuellen Meldungen von den Straßen bei uns in der Region. Fahr auf der A93 Weiden in Richtung Regensburg vorsichtig. Zwischen Regenstauf und Regensburg Nord kommt es zu Verzögerungen wegen einer Baustelle. Wir bleiben noch auf der A93 Weiden in Richtung Regensburg. Auch zwischen Brunholz und Regenstauf kommt es zu Behinderungen wegen einer Nachtbaustelle. Wir bleiben noch auf der A93 Weiden in Richtung Regensburg. Auch zwischen den Anschlussstellen Regenstauf und Regensburg Nord kommt es zu Behinderungen wegen einer Nachtbaustelle.
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10: Bisschen trüber war es heute in Regensburg und der Region. Viele Wolken, kaum Sonne, aber immerhin ohne Regen bei Höchstwerten von 31 Grad. In der Nacht bleibt es auch trocken, dazu kühlt es runter auf 16 Grad Tiefstwerte. Als Lüften geht gut. Morgen klettert es dann wieder auf 25 Grad hoch. Dazu auch wieder viele Wolken, viel Wind, gelegentlich auch ein bisschen Nieselregen. Aber ab nachmittags dann zwischendurch auch Sonne.
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3: Hier die aktuellen Meldungen von den Straßen bei uns in der Region. Fahr auf der A93 Regensburg in Richtung Weiden vorsichtig. Zwischen Regensburg Nord und Regenstauf kommt es zu Behinderungen wegen einer Nachtbaustelle. Ebenfalls auf der A93 Holledau in Richtung Regensburg kommt es zwischen Saalhaupt und Bad Abbach zu Behinderungen durch Gegenstände auf der Fahrbahn. Wir bleiben noch auf der A93. Weiden in Richtung Regensburg. Auch zwischen Teublitz und Regenstauf kommt es zu Behinderungen wegen einer Nachtbaustelle auf dem linken Fahrstreifen.
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4: Bisschen drüber war es heute in Regensburg und der Region. Viele Wolken, kaum Sonne, aber immerhin ohne Regen bei Höchstwerten von 31 Grad. In der Nacht bleibt es auch trocken, dazu kühlt es runter auf 16 Grad Tiefstwerte. Heißt, lüften geht gut. Morgen klettert es dann wieder auf 25 Grad hoch. Dazu auch wieder viele Wolken, viel Wind, gelegentlich auch ein bisschen Nieselregen. Aber ab nachmittags dann zwischendurch auch Sonne.

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3: Ich bin Moritz Einzel. Bei der Fußball-WM hat Argentinien das Viertelfinale erreicht. Der Titelverteidiger gewann das Achtelfinale in Atlanta gegen Ägypten nach 0:2 Rückstand noch mit 3:2. Im Viertelfinale treffen die Argentinier auf den Sieger des Spiels Schweiz gegen Kolumbien. Anstoß in Vancouver ist um 22 Uhr. Unterdessen bleibt Rudi Völler DFB-Sportdirektor bis zur EM 2028. Der 66-Jährige hat mehreren Medien gesagt, dass er dafür von sämtlichen Seiten Zuspruch erfahren hat.
4: Nicht, dass ich unbedingt immer schwach werden muss. Das war ja in der Vergangenheit so, aber ich kann auch schlecht Nein sagen und mache es ja auch gerne. Und natürlich, was wichtig war, auch das ist ja klar, dass es natürlich auch ein Gespräch gab schon zwischen Jürgen Klopp und mir. Und da hat sich schnell rauskristallisiert, dass das am Ende dann auch funktionieren kann und wird.
3: Nach der Entlassung von Julian Nagelsmann infolge des frühen deutschen WM-Ausscheidens führt der DFB Gespräche mit Jürgen Klopp. Er soll neuer Bundestrainer werden. Trotz ihrer Verurteilung wegen Veruntreuung will Frankreichs führende Rechtsnationale Marine Le Pen bei der Präsidentschaftswahl im kommenden Jahr antreten. Das hat die 57-Jährige im französischen Fernsehen gesagt. Ein Berufungsgericht hatte Le Pens Schuldspruch bestätigt, aber ihre Ämtersperre gelockert. Le Pen muss allerdings ein Jahr lang eine Fußfessel tragen. Beim NATO-Gipfel in Ankara hat sich US-Präsident Trump erneut enttäuscht über europäische Bündnispartner geäußert. Großbritannien, Italien, Deutschland und Frankreich hätten die USA im Iran-Krieg hängen lassen, sagte Trump bei seiner Ankunft in der Türkei. Der Gipfel beginnt heute Abend mit einem Festbankett auf Einladung des türkischen Präsidenten Erdogan. Große Freude in Oberstdorf. Die Gemeinde im Allgäu darf im Jahr 2031 die nordische Ski-WM ausrichten. Das hat der Weltverband FIS entschieden. Oberstdorf setzte sich gegen das slowenische Planica durch. Bei der nordischen Ski-WM geht es um Titel im Skispringen, im Langlauf und in der nordischen Kombination.
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5: Hier die wichtigsten Meldungen von den Straßen bei uns in der Region. Fahr auf der A93 Regensburg in Richtung Weiden vorsichtig. Zwischen Regensburg Nord und Regenstauf kommt es zu Behinderungen wegen einer Nachtbaustelle. Wir bleiben noch auf der A93. Weiden in Richtung Regensburg. Auch zwischen Teublitz und Regenstauf kommt es zu Behinderungen wegen einer Nachtbaustelle auf dem linken Fahrstreifen.
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6: Bisschen trüber war es heute in Regensburg und der Region. Viele Wolken, kaum Sonne, aber immerhin ohne Regen bei Höchstwerten von 31 Grad. In der Nacht bleibt es auch trocken, dazu kühlt es runter auf 16 Grad Tiefstwerte. Als Lüften geht gut. Morgen klettert es dann wieder auf 25 Grad hoch. Dazu auch wieder viele Wolken, viel Wind, gelegentlich auch ein bisschen Nieselregen. Aber ab nachmittags dann zwischendurch auch Sonne.
0: Punkt 21 Uhr. 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
4: Hier die aktuellen Meldungen von den Straßen bei uns in der Region. Fahr auf der A93 Regensburg in Richtung Weiden vorsichtig. Zwischen den Anschlussstellen Regensburg Nord und Regenstauf kommt es zu Behinderungen wegen einer Nachtbaustelle. Wir bleiben noch auf der A93. Weiden in Richtung Regensburg. Auch zwischen den Anschlussstellen Teublitz und Regenstauf kommt es zu Behinderungen wegen einer Nachtbaustelle auf dem linken Fahrstreifen.
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6: Bisschen drüber war es heute in Regensburg und der Region. Viele Wolken, kaum Sonne, aber immerhin ohne Regen bei Höchstwerten von 31 Grad. In der Nacht bleibt es auch trocken, dazu kühlt es runter auf 16 Grad Tiefstwerte. Heißt, lüften geht gut. Morgen klettert es dann wieder auf 25 Grad hoch. Dazu auch wieder viele Wolken, viel Wind, gelegentlich auch ein bisschen Nieselregen. Aber ab nachmittags dann zwischendurch auch Sonne.

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5: Ich bin Hendrik Daum. Argentinien steht bei der Fußball-WM im Viertelfinale. Im Achtelfinale hat sich der Titelverteidiger gegen Ägypten mit 3:2 durchgesetzt. Moritz Einzel berichtet.
6: Es war ein atemberaubendes Fußballspiel, in dem Ägypten nach klugen Kontern vom Weiterkommen träumen durfte gegen den Weltmeister. Bis zur 79. Minute führten die Pharaonen 2:0. Doch dann drehte Argentinien dieses Spiel innerhalb von nur 13 Minuten. Auch Lionel Messi gehörte wieder zu den Torschützen, sein 8. Treffer bei diesem Turnier. Im Viertelfinale treffen die Argentinier jetzt auf den Sieger des Spiels Schweiz gegen Kolumbien. Das beginnt in diesen Minuten in Vancouver.
5: Trotz ihrer Verurteilung wegen Veruntreuung will Frankreichs führende Rechtsnationale Marine Le Pen bei der Präsidentschaftswahl im kommenden Jahr antreten. Das hat die 57-Jährige am Abend im französischen Fernsehen gesagt. Ein Berufungsgericht hatte Le Pens Schuldspruch bestätigt, aber ihre Ämtersperre gelockert. Le Pen muss allerdings ein Jahr lang eine Fußfessel tragen. Das Bistum Eichstätt hat einen neuen Bischof. Papst Leo hat den Freiburger Weihbischof Christian Würz zum neuen Oberhirten ernannt. Würz ist Nachfolger von Eichstätts langjährigen Bischof Gregor Maria Hanke, der vor gut einem Jahr sein Amt abgegeben hatte. Argentinien steht bei der Fußball-WM im Viertelfinale. Im Achtelfinale hat sich der Titelverteidiger gegen Ägypten mit 3:2 durchgesetzt. Moritz Einzel berichtet.
6: Es war ein atemberaubendes Fußballspiel, in dem Ägypten nach klugen Kontern vom Weiterkommen träumen durfte gegen den Weltmeister. Bis zur 79. Minute führten die Pharaonen 2:0. Doch dann drehte Argentinien dieses Spiel innerhalb von nur 13 Minuten. Auch Lionel Messi gehörte wieder zu den Torschützen, sein 8. Treffer bei diesem Turnier. Im Viertelfinale treffen die Argentinier jetzt auf den Sieger des Spiels Schweiz gegen Kolumbien. Das beginnt in diesen Minuten in Vancouver.
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7: Hier die wichtigsten Meldungen von den Straßen bei uns in der Region. Fahr auf der A93 Regensburg in Richtung Weiden vorsichtig. Zwischen den Anschlussstellen Regensburg Nord und Regenstauf kommt es zu Behinderungen wegen einer Nachtbaustelle. Wir bleiben noch auf der A93. Weiden in Richtung Regensburg. Auch zwischen den Anschlussstellen Teublitz und Regenstauf kommt es zu Behinderungen wegen einer Nachtbaustelle auf dem linken Fahrstreifen.
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8: Bisschen trüber war es heute in Regensburg und der Region. Viele Wolken, kaum Sonne, aber immerhin ohne Regen bei Höchstwerten von 31 Grad. In der Nacht bleibt es auch trocken, dazu kühlt es runter auf 16 Grad Tiefstwerte. Heiß lüften geht gut. Morgen klettert es dann wieder auf 25 Grad hoch. Dazu auch wieder viele Wolken, viel Wind, gelegentlich auch ein bisschen Nieselregen. Aber ab nachmittags dann zwischendurch auch Sonne.
9: Punkt 22 Uhr.
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4: Hier die aktuellen Meldungen von den Straßen bei uns in der Region. Fahr auf der A93 Regensburg in Richtung Weiden vorsichtig. Zwischen Regensburg Nord und Regenstauf kommt es zu Behinderungen wegen einer Nachtbaustelle. Wir bleiben noch auf der A93 Weiden in Richtung Regensburg. Auch zwischen Teublitz und Regenstauf kommt es zu Behinderungen wegen einer Nachtbaustelle auf dem linken Fahrstreifen.
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5: Bisschen trüber war es heute in Regensburg und der Region. Viele Wolken, kaum Sonne, aber immerhin ohne Regen bei Höchstwerten von 31 Grad. In der Nacht bleibt es auch trocken, dazu kühlt es runter auf 16 Grad Tiefstwerte. Heiß lüften geht gut. Morgen klettert es dann wieder auf 25 Grad hoch. Dazu auch wieder viele Wolken, viel Wind, gelegentlich auch ein bisschen Nieselregen. Aber ab nachmittags dann zwischendurch auch Sonne.
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3: Ich bin Hendrik Daum. Argentinien steht bei der Fußball-WM im Viertelfinale. Im Achtelfinale hat sich der Titelverteidiger gegen Ägypten mit 3:2 durchgesetzt. Moritz Einzel berichtet.
4: Es war ein atemberaubendes Fußballspiel, in dem Ägypten nach klugen Kontern vom Weiterkommen träumen durfte gegen den Weltmeister. Bis zur 79. Minute führten die Pharaonen 2:0. Doch dann drehte Argentinien dieses Spiel innerhalb von nur 13 Minuten. Auch Lionel Messi gehörte wieder zu den Torschützen, sein 8. Treffer bei diesem Turnier. Im Viertelfinale treffen die Argentinier jetzt auf den Sieger des Spiels Schweiz gegen Kolumbien. Das beginnt in diesen Minuten in Vancouver.
3: Trotz ihrer Verurteilung wegen Veruntreuung will Frankreichs führende Rechtsnationale Marine Le Pen bei der Präsidentschaftswahl im kommenden Jahr antreten. Das hat die 57-Jährige am Abend im französischen Fernsehen gesagt. Ein Berufungsgericht hatte Le Pens Schuldspruch bestätigt, aber ihre Ämtersperre gelockert. Le Pen muss allerdings ein Jahr lang eine Fußfessel tragen. Das Bistum Eichstätt hat einen neuen Bischof. Papst Leo hat den Freiburger Weihbischof Christian Würz zum neuen Oberhirten ernannt. Würz ist Nachfolger von Eichstätts langjährigen Bischof Gregor Maria Hanke, der vor gut einem Jahr sein Amt abgegeben hatte. Argentinien steht bei der Fußball-WM im Viertelfinale. Im Achtelfinale hat sich der Titelverteidiger gegen Ägypten mit 3:2 durchgesetzt. Moritz Einzel berichtet.
4: Es war ein atemberaubendes Fußballspiel, in dem Ägypten nach klugen Kontern vom Weiterkommen träumen durfte gegen den Weltmeister. Bis zur 79. Minute führten die Pharaonen 2:0. Doch dann drehte Argentinien dieses Spiel innerhalb von nur 13 Minuten. Auch Lionel Messi gehörte wieder zu den Torschützen, sein 8. Treffer bei diesem Turnier. Im Viertelfinale treffen die Argentinier jetzt auf den Sieger des Spiels Schweiz gegen Kolumbien. Das beginnt in diesen Minuten in Vancouver.
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5: Hier die wichtigsten Meldungen von den Straßen bei uns in der Region. Fahr auf der A93 Regensburg in Richtung Weiden vorsichtig. Zwischen Regensburg Nord und Regenstauf kommt es zu Verzögerungen wegen einer Nachtbaustelle. Wir bleiben noch auf der A93. Weiden in Richtung Regensburg. Auch zwischen den Anschlussstellen Teublitz und Regenstauf kommt es zu Behinderungen wegen einer Nachtbaustelle auf dem linken Fahrstreifen.
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6: Bisschen trüber war es heute in Regensburg und der Region. Viele Wolken, kaum Sonne, aber immerhin ohne Regen bei Höchstwerten von 31 Grad. In der Nacht bleibt es auch trocken, dazu kühlt es runter auf 16 Grad Tiefstwerte. Als Lüften geht gut. Morgen klettert es dann wieder auf 25 Grad hoch. Dazu auch wieder viele Wolken, viel Wind, gelegentlich auch ein bisschen Nieselregen. Aber ab nachmittags dann zwischendurch auch Sonne.
2: Punkt. 23 Uhr. 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
3: Das ist aktuell los auf den Straßen bei uns in der Region. Fahr auf der A93 Regensburg in Richtung Weiden vorsichtig. Zwischen Regensburg Nord und Regenstauf kommt es zu Behinderungen wegen einer Nachtbaustelle. Wir bleiben noch auf der A93 Weiden in Richtung Regensburg. Auch zwischen den Anschlussstellen Teublitz und Regenstauf kommt es zu Behinderungen wegen einer Nachtbaustelle auf dem linken Fahrstreifen.
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4: Jetzt

0: erwischt mit ein bisschen Nieselregen und Wind. Am Nachmittag trotzdem vereinzelt Sonne bei 25 Grad Höchstwerte.
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1: Ich bin Hendrik Daum. Deutschland hat der NATO erneut Verteidigungsausgaben in Rekordhöhe gemeldet. Die Ausgaben für das laufende Jahr summieren sich auf knapp 125 Milliarden Euro. Der Betrag wurde zum Start des NATO-Gipfeltreffens in Ankara veröffentlicht. Thomas Brockt mit den Einzelheiten.
2: Gegenüber dem Vorjahr ist das eine Steigerung von rund 25%. Der Anteil der Verteidigungsausgaben am Bruttoinlandsprodukt würde auf etwa 2,7% klettern. Innerhalb der NATO geben damit nur die USA mehr Geld für Verteidigung aus als Deutschland. Die Zahlen sollen beim NATO-Gipfel vor allem den mächtigsten Gast überzeugen. US-Präsident Trump hat erst vor wenigen Tagen wieder die Ausgaben der Europäer kritisiert. Deutschlands Investitionen nannte er lächerlich.
1: Trotz ihrer Verurteilung kandidiert Frankreichs führende Rechtsnationale Marine Le Pen für die Präsidentschaftswahl im kommenden Jahr. Das erklärte sie am Abend im französischen Fernsehen. Ein Berufungsgericht hatte Le Pen wegen Veruntreuung von EU-Geldern unter anderem zu einem Jahr Hausarrest mit einer elektronischen Fußfessel verurteilt. Die 57-Jährige will das Urteil noch anfechten. Die Deutsche Bahn muss die Wiedereröffnung der Strecke Nürnberg-Regensburg verschieben. Grund sind Verzögerungen bei der Generalsanierung, konkret bei der Sicherheitsüberprüfung der Stellwerktechnik. Statt wie geplant jetzt am Freitag soll die Strecke erst am 31. Juli wieder in Betrieb gehen, also pünktlich zum Beginn der Sommerferien in Bayern. Bis dahin bleiben Ersatzbusse und Zugumleitungen bestehen. Die Bahn betont, dass Sicherheit oberste Priorität hat. Argentinien steht im Viertelfinale der Fußball-WM. Nach einem 2-Tore-Rückstand drehte Argentinien die Achtelfinalpartie gegen Ägypten und gewann am Ende mit 3:2. Im Viertelfinale treffen die Argentinier dann auf den Sieger des Spiels Schweiz gegen Kolumbien. Ja, und bei diesem Achtelfinale ist gerade Halbzeit und Tore sind hier noch keine gefallen.
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3: Das ist aktuell los auf den Straßen bei uns in der Region. Fahr auf der A93 Regensburg in Richtung Weiden vorsichtig. Zwischen den Anschlussstellen Regensburg Nord und Regenstauf kommt es zu Behinderungen wegen einer Nachtbaustelle. Wir bleiben noch auf der A93. Weiden in Richtung Regensburg. Auch zwischen den Anschlussstellen Teublitz und Regenstauf kommt es zu Behinderungen wegen einer Nachtbaustelle auf dem linken Fahrstreifen.
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4: Jetzt in der Nacht kühlt es ab auf Tiefstwerte von 16 Grad. Der Himmel bleibt wolkig, aber es bleibt trocken. Heißt Fenster auf heute Nacht. Am Mittwoch bekommen wir dann auch wieder viele Wolken, gemischt mit ein bisschen Nieselregen und Wind. Am Nachmittag trotzdem vereinzelt Sonne bei 25 Grad Höchstwerte.
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5: Hier die aktuellen Meldungen von den Straßen bei uns in der Region. Fahr auf der A3 Regensburg in Richtung Passau besonders vorsichtig. Zwischen Kreuz Deggendorf und Hengersberg kommt es zu Behinderungen wegen eines defekten Fahrzeugs. Auf der A93 Regensburg in Richtung Weiden. Hier kommt es zwischen den Anschlussstellen Regensburg Nord und Regenstauf zu Behinderungen wegen einer Nachtbaustelle. Wir bleiben noch auf der A93 Weiden in Richtung Regensburg. Auch zwischen Teublitz und Regenstauf kommt es zu Behinderungen wegen einer Nachtbaustelle auf dem linken Fahrstreifen.

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1: Ich bin Hendrik Daum. Die USA haben die zuvor gelockerten Sanktionen auf iranisches Öl wieder in Kraft gesetzt. Nach Angaben des US-Finanzministeriums wurde eine Ausnahmegenehmigung jetzt wieder zurückgenommen. Ein Regierungsbeamter erklärte, der Iran profitiere nur dann von wirtschaftlichen Erleichterungen, wenn er seinen Verpflichtungen nachkomme. Das Verhalten Teherans in der Straße von Hormuz sei für die USA aber völlig inakzeptabel. Zuletzt waren mehrere Tanker in der Meerenge mutmaßlich vom Iran angegriffen worden. Das Bistum Eichstätt hat einen neuen Bischof. Papst Leo hat den Freiburger Weihbischof Christian Würz zum neuen Oberhirten ernannt. Würz ist Nachfolger von Eichstätts langjährigen Bischof Gregor Maria Hanke, der vor gut einem Jahr sein Amt abgegeben hatte. Der Drogenkonsum hat im vergangenen Jahr für 2150 Menschen in Deutschland tödliche Folgen gehabt. Der Bundesdrogenbeauftragte Streeck sprach von einer Totenzahl auf Rekordniveau.
2: Das Besorgniserregende daran ist, dass jeder vierte Drogentote mittlerweile unter 30 Jahre ist und die Zahl der unter 20-Jährigen, die verstorben sind, also wirklich Jugendliche, hat sich seit 2021 fast verdoppelt.
1: Streeck machte für die vielen jungen Opfer auch den Mischkonsum von Medikamenten, Alkohol und anderen Substanzen verantwortlich. Argentinien steht im Viertelfinale der Fußball-WM. Nach einem 2-Tore-Rückstand drehte Argentinien die Achtelfinalpartie gegen Ägypten und gewann am Ende mit 3:2. Im Viertelfinale treffen die Argentinier auf den Sieger des Spiels Schweiz gegen Kolumbien. Ja, und dieses Spiel steht nach Ende der regulären Spielzeit 0:0. Es geht jetzt also in die Verlängerung.
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3: Hier die wichtigsten Meldungen von den Straßen bei uns in der Region. Fahr auf der A93 Regensburg in Richtung Weiden vorsichtig. Zwischen Regensburg Nord und Regenstauf kommt es zu Verzögerungen wegen einer Nachtbaustelle. Ebenfalls auf der A93 Weiden in Richtung Regensburg kommt es zwischen Teublitz und Regenstauf zu Behinderungen wegen einer Nachtbaustelle auf dem linken Fahrstreifen.
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4: Wir schauen mal aufs Wochenende, das wird wieder genial. Freitag bis einschließlich Sonntag die Temperaturen von 26 bis 30 Grad mit viel Sonnenschein.
5: Punkt 1 Uhr. 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

hier die aktuellen Meldungen von den Straßen bei uns in der Region. Wenn du gerade auf der A93 Regensburg in Richtung Weiden unterwegs bist, fahr zwischen den Anschlussstellen Regensburg Nord und Regenstau vorsichtig. Hier kommt es zu Verzögerungen wegen einer Nachtbaustelle. Wir bleiben noch auf der A93, Weiden in Richtung Regensburg. Auch zwischen den Anschlussstellen Teublitz und Regenstauf kommt es zu Behinderungen wegen einer Nachtbaustelle auf dem linken Fahrstreifen.

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1: Ich bin Hendrik Daum. Die USA haben die zuvor gelockerten Sanktionen auf iranisches Öl wieder in Kraft gesetzt. Nach Angaben des US-Finanzministeriums wurde eine Ausnahmegenehmigung jetzt wieder zurückgenommen. Ein Regierungsbeamter erklärte, der Iran profitiere nur dann von wirtschaftlichen Erleichterungen, wenn er seinen Verpflichtungen nachkomme. Das Verhalten Teherans in der Straße von Hormuz sei für die USA aber völlig inakzeptabel. Zuletzt waren mehrere Tanker in der Meerenge mutmaßlich vom Iran angegriffen worden. Das Bistum Eichstätt hat einen neuen Bischof. Papst Leo hat den Freiburger Weihbischof Christian Würz zum neuen Oberhirten ernannt. Würz ist Nachfolger von Eichstätts langjährigen Bischof Gregor Maria Hanke, der vor gut einem Jahr sein Amt abgegeben hatte. Der Drogenkonsum hat im vergangenen Jahr für 2150 Menschen in Deutschland tödliche Folgen gehabt. Der Bundesdrogenbeauftragte Streeck sprach von einer Totenzahl auf Rekordniveau.
2: Das Besorgniserregende daran ist, dass jeder vierte Drogentote mittlerweile unter 30 Jahre ist und die Zahl der unter 20-Jährigen, die verstorben sind, also wirklich Jugendliche, hat sich seit 2021 fast verdoppelt.
1: Streeck machte für die vielen jungen Opfer auch den Mischkonsum von Medikamenten, Alkohol und anderen Substanzen verantwortlich. Argentinien steht im Viertelfinale der Fußball-WM. Nach einem 2-Tore-Rückstand drehte Argentinien die Achtelfinalpartie gegen Ägypten spektakulär und gewann am Ende mit 3:2. Im Viertelfinale treffen die Argentinier auf die Schweiz, die gerade eben ihr Achtelfinale gegen Kolumbien mit 4:3 im Elfmeterschießen gewonnen hat.
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3: Hier die wichtigsten Meldungen von den Straßen bei uns in der Region. Wenn du gerade auf der A93 Regensburg in Richtung Weiden unterwegs bist, fahr zwischen den Anschlussstellen Regensburg Nord und Regenstau vorsichtig. Hier kommt es zu Verzögerungen wegen einer Nachtbaustelle. Ebenfalls auf der A93 Weiden in Richtung Regensburg kommt es zwischen Teublitz und Regenstau zu Behinderungen wegen einer Nachtbaustelle auf dem linken Fahrstreifen.
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4: Wir schauen mal aufs Wochenende, das wird wieder genial. Freitag bis einschließlich Sonntag die Temperaturen von 26 bis 30 Grad mit viel Sonnenschein.
5: Punkt. 2 Uhr. 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